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0: Es wird 3 Uhr.
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2: Ich bin Silke Rech. Im Prozess um den tödlichen Angriff auf einen Obergerichtsvollzieher in Bexbach soll heute das Urteil fallen. Angeklagt ist ein 42-Jähriger. Er soll den Beamten im November vergangenen Jahres mit einem Jagdmesser getötet haben, als dieser die Wohnung des Mannes zwangsräumen wollte. Die Staatsanwaltschaft wertet die Tat als Mord und fordert 11 Jahre Haft sowie die Unterbringung in der Forensik. Die Verteidigung geht dagegen von Totschlag aus und fordert 5,5 Jahre Haft. Ein Gutachter sieht bei dem Angeklagten eine verminderte Schuldfähigkeit. Der Bund will sich heute erneut Geld am Kapitalmarkt beschaffen. Dafür werden Bundeswertpapiere an Banken und andere große Investoren versteigert. Solche Papiere funktionieren vereinfacht gesagt wie ein Kredit an den Staat. Anleger stellen dem Bund für eine bestimmte Zeit Geld zur Verfügung und erhalten dafür Zinsen. Mit der Ausgabe solcher Wertpapiere finanziert der Bund unter anderem seinen Haushalt und fällige Schulden. Bundeswertpapiere gehören zu den wichtigsten Möglichkeiten des Staates, sich Geld am Kapitalmarkt zu leihen. Von Frankfurt nach Köln, und zwar schwimmend. Extremschwimmerin Nathalie Pohl startet heute Morgen um 6 Uhr zu einer mehr als 200 Kilometer langen Tour durch Main und Rhein. Innerhalb von 4 Tagen will sie Köln erreichen. Mit der Aktion will Pohl darauf aufmerksam machen, dass viele Kinder in Deutschland nicht sicher schwimmen können. Unterwegs werden deshalb Spenden für Schwimmprojekte und die Schwimmausbildung von Kindern gesammelt. Pohl wird auf der Strecke von anderen Schwimmern und einem Begleitboot unterstützt. In Aachen beginnt heute die Reit-Weltmeisterschaft. Bis zum 23. August kämpfen dort rund 650 Sportlerinnen und Sportler aus 35 Ländern um die WM-Titel. Ausgetragen werden 6 Disziplinen, darunter Dressur, Springreiten, Vielseitigkeit und Voltigieren. Den sportlichen Auftakt machen heute die Dressurreiter. Am Abend um 20.15 Uhr steht dann die große Eröffnungsfeier im Hauptstadion auf dem Programm. Insgesamt werden zur Reit-WM rund 500.000 Besucher in Aachen erwartet.
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2: In den kommenden Stunden lassen die Schauer meist nach und es kühlt auf 20 bis 13 Grad ab. Am Dienstag im Norden sowie an den Alpen wolkig mit vereinzelten Schauern, sonst oft sonnig. Höchstwert im Norden bei 18 bis 25 Grad, sonst zwischen 25 und 33 Grad.
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0: Es wird 4 Uhr.
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2: Ich bin Silke Rech. Im Prozess um den tödlichen Angriff auf einen Obergerichtsvollzieher in Bexbach soll heute das Urteil fallen. Angeklagt ist ein 42-Jähriger. Er soll den Beamten im November vergangenen Jahres mit einem Jagdmesser getötet haben, als dieser die Wohnung des Mannes zwangsräumen wollte. Die Staatsanwaltschaft wertet die Tat als Mord und fordert 11 Jahre Haft sowie die Unterbringung in der Forensik. Die Verteidigung geht dagegen von Totschlag aus und fordert 5,5 Jahre Haft. Ein Gutachter sieht bei dem Angeklagten eine verminderte Schuldfähigkeit. Der Bund will sich heute erneut Geld am Kapitalmarkt beschaffen. Dafür werden Bundeswertpapiere an Banken und andere große Investoren versteigert. Solche Papiere funktionieren vereinfacht gesagt wie ein Kredit an den Staat. Anleger stellen dem Bund für eine bestimmte Zeit Geld zur Verfügung und erhalten dafür Zinsen. Mit der Ausgabe solcher Wertpapiere finanziert der Bund unter anderem seinen Haushalt und fällige Schulden. Bundeswertpapiere gehören zu den wichtigsten Möglichkeiten des Staates, sich Geld am Kapitalmarkt zu leihen. Von Frankfurt nach Köln, und zwar schwimmend. Extremschwimmerin Nathalie Pohl startet heute Morgen um 6 Uhr zu einer mehr als 200 Kilometer langen Tour durch Main und Rhein. Innerhalb von 4 Tagen will sie Köln erreichen. Mit der Aktion will Pohl darauf aufmerksam machen, dass viele Kinder in Deutschland nicht sicher schwimmen können. Unterwegs werden deshalb Spenden für Schwimmprojekte und die Schwimmausbildung von Kindern gesammelt. Pohl wird auf der Strecke von anderen Schwimmern und einem Begleitboot unterstützt. In Aachen beginnt heute die Reit-Weltmeisterschaft. Bis zum 23. August kämpfen dort rund 650 Sportlerinnen und Sportler aus 35 Ländern um die WM-Titel. Ausgetragen werden 6 Disziplinen, darunter Dressur, Springreiten, Vielseitigkeit und Voltigieren. Den sportlichen Auftakt machen heute die Dressurreiter. Am Abend um 20.15 Uhr steht dann die große Eröffnungsfeier im Hauptstadion auf dem Programm. Insgesamt werden zur Reit-WM rund 500.000 Besucher in Aachen erwartet.
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2: In den kommenden Stunden lassen die Schauer meist nach und es kühlt auf 20 bis 13 Grad ab. Am Dienstag im Norden sowie an den Alpen wolkig mit vereinzelten Schauern, sonst oft sonnig. Höchstwert im Norden bei 18 bis 25 Grad, sonst zwischen 25 und 33 Grad.
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0: Es wird 5 Uhr.
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2: Ich bin Silke Rech. Im Prozess um den tödlichen Angriff auf einen Obergerichtsvollzieher in Bexbach soll heute das Urteil fallen. Angeklagt ist ein 42-Jähriger. Er soll den Beamten im November vergangenen Jahres mit einem Jagdmesser getötet haben, als dieser die Wohnung des Mannes zwangsräumen wollte. Die Staatsanwaltschaft wertet die Tat als Mord und fordert 11 Jahre Haft sowie die Unterbringung in der Forensik. Die Verteidigung geht dagegen von Totschlag aus und fordert 5,5 Jahre Haft. Ein Gutachter sieht bei dem Angeklagten eine verminderte Schuldfähigkeit. Der Bund will sich heute erneut Geld am Kapitalmarkt beschaffen. Dafür werden Bundeswertpapiere an Banken und andere große Investoren versteigert. Solche Papiere funktionieren vereinfacht gesagt wie ein Kredit an den Staat. Anleger stellen dem Bund für eine bestimmte Zeit Geld zur Verfügung und erhalten dafür Zinsen. Mit der Ausgabe solcher Wertpapiere finanziert der Bund unter anderem seinen Haushalt und fällige Schulden. Bundeswertpapiere gehören zu den wichtigsten Möglichkeiten des Staates, sich Geld am Kapitalmarkt zu leihen. Von Frankfurt nach Köln, und zwar schwimmend. Extremschwimmerin Nathalie Pohl startet heute Morgen um 6 Uhr zu einer mehr als 200 Kilometer langen Tour durch Main und Rhein. Innerhalb von 4 Tagen will sie Köln erreichen. Mit der Aktion will Pohl darauf aufmerksam machen, dass viele Kinder in Deutschland nicht sicher schwimmen können. Unterwegs werden deshalb Spenden für Schwimmprojekte und die Schwimmausbildung von Kindern gesammelt. Pohl wird auf der Strecke von anderen Schwimmern und einem Begleitboot unterstützt. In Aachen beginnt heute die Reit-Weltmeisterschaft. Bis zum 23. August kämpfen dort rund 650 Sportlerinnen und Sportler aus 35 Ländern um die WM-Titel. Ausgetragen werden 6 Disziplinen, darunter Dressur, Springreiten, Vielseitigkeit und Voltigieren. Den sportlichen Auftakt machen heute die Dressurreiter. Am Abend um 20.15 Uhr steht dann die große Eröffnungsfeier im Hauptstadion auf dem Programm. Insgesamt werden zur Reit-WM rund 500.000 Besucher in Aachen erwartet.
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2: In den kommenden Stunden lassen die Schauer meist nach und es kühlt auf 20 bis 13 Grad ab. Am Dienstag im Norden sowie an den Alpen wolkig mit vereinzelten Schauern, sonst oft sonnig. Höchstwert im Norden bei 18 bis 25 Grad, sonst zwischen 25 und 33 Grad.
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0: Es wird 6 Uhr.
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2: Ich bin Jerome Nussbaum. Es gibt offenbar eine erste konkrete Spur im Fall der Sprengstoffdrohne am Leipziger Flughafen. An der Drohne soll nach Bildinformationen DNA nachgewiesen worden sein, die schon bei dem Brandpaket bei DHL vor 2 Jahren am Drehkreuz Leipzig entdeckt worden war. In Litauen läuft derzeit der Terrorprozess gegen 5 Männer. Damals hatte ein Paket mit Thermit kurz vor dem Verladen Feuer gefangen. Bei den Hintermännern soll es sich mutmaßlich um Offiziere des russischen Geheimdienstes GRU handeln. Die Bundesregierung will morgen eine Reform der Nachrichtendienste beschließen. Nach dem gescheiterten Anschlag am Leipziger Flughafen hält der Vorsitzende des Parlamentarischen Geheimdienstkontrollgremiums Henrich Mann das Gesetz für unumgänglich.
3: Er spricht in der Rheinischen Post von einer neuen Qualität hybrider Bedrohungen. Der jüngste Sicherheitsvorfall mit einer Sprengstoffdrohne am Flughafen von Leipzig zeige dies, so Henrich Mann. BND und Verfassungsschutz bräuchten deshalb die notwendigen und technischen Möglichkeiten, um Bedrohungen frühzeitig zu erkennen. Der Gesetzentwurf sieht unter anderem die Schaffung eines unabhängigen Kontrollrates vor. Er soll Aufgaben etwa zur Genehmigung von Abhörmaßnahmen übernehmen. Ulrike Klein, Redaktion.
2: In Kolumbien ist nach dem schweren Erdbeben gestern ein landesweiter Notstand ausgerufen worden. Inzwischen melden die Behörden mehr als 110 Todesopfer. Es hieß, dass alle institutionellen Kapazitäten mobilisiert würden, um angemessen auf die Katastrophe reagieren zu können.
4: Priorität habe die Rettung der Menschen, die unter den Trümmern begraben seien, erklärte Kolumbiens Präsident de la Espriella. Nach Behördenangaben wurden durch das Beben mit einer Stärke von 7,4 mindestens 1500 Wohnhäuser beschädigt. Etwa 60 Gebäude stürzten vollständig ein. Zahlreiche Menschen werden vermisst. Die Erdstöße waren auch im benachbarten Venezuela zu spüren, das selbst noch unter den Folgen des verheerenden Doppelbebens Ende Juni mit mehr als 6000 Toten leidet. Noah Ulrich, Redaktion.
2: Thüringens langjähriger Ministerpräsident Ramelow hat sich für eine Kooperation seiner Partei, der Linken, mit der CDU ausgesprochen. Der Bundestagsvizepräsident sagte dem Redaktionsnetzwerk Deutschland, dass damit eine AfD-Regierung in Sachsen-Anhalt verhindert werden solle. Was die AfD wolle, habe sie in ihr Regierungsprogramm geschrieben und dies müsse alle Demokraten zusammenbringen, so Ramelow. Wer Schaden abwenden wolle vom Land, der müsse in der Lage sein, über Parteigrenzen hinweg miteinander zu reden. CDU und Linke liegen in Umfragen in Sachsen-Anhalt abgeschlagen hinter der AfD. Die Landtagswahl ist am 6. September. Deutschland hat am ersten Tag der Leichtathletik-EM im britischen Birmingham 2 Medaillen geholt. Kugelstoßerin Mabry holte Bronze. Später konnte sich Läufer Florian Bremm über 5000 Meter Silber sichern.
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2: Die Temperaturen liegen im Moment in Köln und in Bonn bei 15 Grad, 13 messen wir in Hamburg und in Bremen, 14 sind es in Berlin, Dresden und Frankfurt am Main 17 Grad, Stuttgart 19, München 20, in Erfurt 16 und in Münster 12 Grad. Heute wird es wieder verbreitet sonnig sein, nur im Norden ziehen einige Wolken durch, es soll aber meist trocken bleiben. An den Alpen kann es dagegen vereinzelt Schauer und auch Gewitter geben. Das Ganze bei Höchstwerten im Norden zwischen 18 und 25 Grad, sonst zwischen 24 und 34 Grad mit den höchsten Werten am Hochrhein.
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7: Einen wunderschönen Dienstagmorgen wünsche ich euch. Kurz nach 6 ist es. Wir beginnen mit der Frühsendung. Ich bin Metin Gemriel.

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1: Meine Damen und Herren, ich wünsche euch einen wunderbaren Dienstagmorgen. Hier ist Radio Saarschleifenland. So, die Frühsendung, die geht mal wieder los. Bis 10 Uhr geht die. Und ich bin Meeting Gabriel. Guten Morgen. Ich hoffe, ihr habt gut geschlafen. Und habt wunderbare Sachen vor heute, dann aus den Federn. Kurzer Blick aufs Wetter. Oh, die Sonne wird bald aufgehen um 6 Uhr und 18 Minuten. 16 Grad. Maximal heute 29 Grad und viel Sonnenschein bis 20.58 Uhr. Es ist Dienstag, 11. August.

0: Und wenn ihr an so einem Tag Geburtstag habt, dann Glückwunsch! Und ich wuschel durch euer Geburtstagshaar. Kulturevent jetzt im Sommer, das wird uns beschäftigen. Wir fahren ins Saarland. Was ist denn hier bei uns vor der Haustür los? Dann geht's um die Leistungsfähigkeit im Sommer. Was ist denn mit dieser Sommermüdigkeit? Und dann gibt's Marderalarm. Und wir befassen uns natürlich mit dem Schulstart und der Snackbox. Und es geht um den Schulweg. Ja, in einigen Bundesländern hat die Schule ja wieder begonnen. Bei uns im Saarland, in Rheinland-Pfalz und in Hessen. Ach, Musik habe ich ja auch für die gute Laune.
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0: Einen wunderschönen Dienstagmorgen wünsche ich euch, 11. August, hier ist Radio Saarschleifenland und wir kommen mal zum Wetter. Bitte ein Stuhlkreis. Hier die aktuelle RSL-Temperatur.
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0: Die aktuelle RSL-Temperatur, die liegt zwischen 16 und 18 Grad heute Morgen. Und seit 6.18 Uhr scheint sie die Sonne bis 20.58 Uhr, maximal heute 29 Grad. Wie gesagt, viel Sonnenschein erwartet uns heute. Und dann geht's durch eine klare Nacht bei 16 Grad. So, morgen 31 Grad, am Donnerstag 34 Grad, am Freitag 35 Grad. Noch Fragen? Ihr könnt frühstücken und was trinken.
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0: Guten Morgen.

0: Hier ist euer Lieblingssender an diesem Dienstag und wir blättern jetzt mal wieder im Tagebuch der großen Hitze. Ich hoffe, ihr seid fit genug dafür. Bitte schön, Kollege Christian Zewitt, was steht drin?
1: 11. August 1986. MC Micah G und DJ Swen steigen in die Charts ein mit Holiday Rap.
2: We are going on a summer holiday, if you want to go, you're Swen.
1: Die beiden Musiker aus den Niederlanden heißen eigentlich Lucien Witteveen und Sven van Veen. Sie lernen sich abends mal in einer Diskothek kennen. Und beim Quatschen merken sie irgendwann, sie stehen beide auf Rapmusik und rappen auch beide hobbymäßig. Und da kommt so langsam die Idee auf, hey, lass uns doch einfach mal einen bekannten Popsong umwandeln in eine Hip-Hop-Version. Und da genau in diesem Moment gerade Holiday von Madonna in dem Club läuft, entscheiden sie sich für exakt diese Nummer. Also setzen sie sich zu Hause dran und produzieren den Song um. Sie bringen Rap-Elemente und Reime und Teile aus anderen Songs mit rein, zum Beispiel Summer Holiday von Cliff Richard.
3: Everybody has a summer holiday, doing things I always wanted to.
1: Also von anständigen Reimen bis hin zum Sampling ist eigentlich alles, was Hip-Hop ausmacht, in diesem Song vorhanden. Und so ist aus der Schnapsidee in dem Club hinterher tatsächlich ein richtig toller Song geworden. Und zwar ein Song, der so richtig Lust macht auf Sommer und Sonne und Entspannen und der einen vielleicht auch so ein ganz, ganz kleines bisschen zurückerinnert an einen tollen Sommer Mitte der 80er.

0: Wir kommen zum Radio Saarschleifenland Erlebnistipp.
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0: Heute sind wir quasi mit unserem Erlebnistipp auf dem Merziger Hausberg unterwegs. Wir wandern zum Kreuzberg mit der Kreuzbergkapelle. Auf dem Berg hoch über der Stadt steht die 1858 erbaute Kreuzbergkapelle. Von diesem Aussichtspunkt aus hat man die weite Landschaft, viele Merziger Stadtbezirke und einige der markanten Merziger Denkmäler im Blick. Unterhalb der Kapelle ist ein historischer Weinberg wieder mit Reben bestockt. Seit ein paar Jahren kümmert sich der Wein- und Kulturfreunde Kreuzberg Merzig e.V. um die Reben und nach der Weinlese gibt es nun echten Wein von der Saar in Merzig, den Kreuzbergwein.
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0: Es wird 7 Uhr.
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2: Ich bin Jerome Nussbaum. Es gibt offenbar eine erste konkrete Spur im Fall der Sprengstoffdrohne am Leipziger Flughafen. An der Drohne soll nach Bildinformationen DNA nachgewiesen worden sein, die schon bei dem Brandpaket bei DHL vor 2 Jahren am Drehkreuz Leipzig entdeckt worden war. In Litauen läuft derzeit der Terrorprozess gegen 5 Männer. Damals hatte ein Paket mit Thermit kurz vor dem Verladen Feuer gefangen. Bei den Hintermännern soll es sich mutmaßlich um Offiziere des russischen Geheimdienstes GRU handeln. Die Bundesregierung will morgen eine Reform der Nachrichtendienste beschließen. Nach dem gescheiterten Anschlag am Leipziger Flughafen hält der Vorsitzende des Parlamentarischen Geheimdienstkontrollgremiums Henrich Mann das Gesetz für unumgänglich.
3: Er spricht in der Rheinischen Post von einer neuen Qualität hybrider Bedrohungen. Der jüngste Sicherheitsvorfall mit einer Sprengstoffdrohne am Flughafen von Leipzig zeige dies, so Henrich Mann. BND und Verfassungsschutz bräuchten deshalb die notwendigen und technischen Möglichkeiten, um Bedrohungen frühzeitig zu erkennen. Der Gesetzentwurf sieht unter anderem die Schaffung eines unabhängigen Kontrollrates vor. Er soll Aufgaben etwa zur Genehmigung von Abhörmaßnahmen übernehmen. Ulrike Klein, Redaktion.
2: In Kolumbien ist nach dem schweren Erdbeben gestern ein landesweiter Notstand ausgerufen worden. Inzwischen melden die Behörden mehr als 110 Todesopfer. Es hieß, dass alle institutionellen Kapazitäten mobilisiert würden, um angemessen auf die Katastrophe reagieren zu können.
4: Priorität habe die Rettung der Menschen, die unter den Trümmern begraben seien, erklärte Kolumbiens Präsident de la Espriella. Nach Behördenangaben wurden durch das Beben mit einer Stärke von 7,4 mindestens 1500 Wohnhäuser beschädigt. Etwa 60 Gebäude stürzten vollständig ein. Zahlreiche Menschen werden vermisst. Die Erdstöße waren auch im benachbarten Venezuela zu spüren, das selbst noch unter den Folgen des verheerenden Doppelbebens Ende Juni mit mehr als 6000 Toten leidet. Noah Ulrich, Redaktion.
2: Thüringens langjähriger Ministerpräsident Ramelow hat sich für eine Kooperation seiner Partei, der Linken, mit der CDU ausgesprochen. Der Bundestagsvizepräsident sagte dem Redaktionsnetzwerk Deutschland, dass damit eine AfD-Regierung in Sachsen-Anhalt verhindert werden solle. Was die AfD wolle, habe sie in ihr Regierungsprogramm geschrieben und dies müsse alle Demokraten zusammenbringen, so Ramelow. Wer Schaden abwenden wolle vom Land, der müsse in der Lage sein, über Parteigrenzen hinweg miteinander zu reden. CDU und Linke liegen in Umfragen in Sachsen-Anhalt abgeschlagen hinter der AfD. Die Landtagswahl ist am 6. September. Deutschland hat am ersten Tag der Leichtathletik-EM im britischen Birmingham 2 Medaillen geholt. Kugelstoßerin Mabry holte Bronze. Später konnte sich Läufer Florian Bremm über 5000 Meter Silber sichern.
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2: Die Temperaturen liegen im Moment in Köln und in Bonn bei 15 Grad, 13 messen wir in Hamburg und in Bremen, 14 sind es in Berlin, Dresden und Frankfurt am Main 17 Grad, Stuttgart 19, München 20, in Erfurt 16 und in Münster 12 Grad. Heute wird es wieder verbreitet sonnig sein, nur im Norden ziehen einige Wolken durch, es soll aber meist trocken bleiben. An den Alpen kann es dagegen vereinzelt Schauer und auch Gewitter geben. Das Ganze bei Höchstwerten im Norden zwischen 18 und 25 Grad, sonst zwischen 24 und 34 Grad mit den höchsten Werten am Hochrhein.
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7: Weiter geht's mit der Frühsendung. Kurz nach 7 ist es. Ich bin Mietin Gemriel. Guten Morgen.

0: Einen wunderschönen Dienstagmorgen wünsche ich euch, 11. August. Hier ist Radio Saarschleifenland und wir kommen mal zum Wetter. Bitte ein Stuhlkreis. Hier die aktuelle RSL-Temperatur.
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0: Die aktuelle RSL-Temperatur, die liegt zwischen 16 und 18 Grad heute Morgen. Und seit 6.18 Uhr scheint sie die Sonne bis 20.58 Uhr, maximal heute 29 Grad. Wie gesagt, viel Sonnenschein erwartet uns heute. Und dann geht's durch eine klare Nacht bei 16 Grad. So, morgen 31 Grad, am Donnerstag 34 Grad, am Freitag 35 Grad. Noch Fragen? Ihr könnt frühstücken und was trinken.
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0: Guten Morgen.

0: Sie sind klein, nachtaktiv und sorgen jedes Jahr für hohe Reparaturkosten. Steinmarder haben es oft auf Autos abgesehen. Vor allem unter der Motorhaube hinterlassen sie viele Bissspuren, die schnell teuer werden können. Warum Marder dieses Verhalten zeigen und wie sich Autofahrer davor schützen können, weiß Mike Wirth.
1: Gerade in den Sommermonaten lohnt sich für Autofahrer immer wieder ein Blick unter die Motorhaube. Denn die Steinmarder haben Paarungszeit, sagt Saskia Nieke vom Deutschen Jagdverband.
2: Das heißt, dass sie jetzt gerade ihre Reviere durchstreifen und einen möglichen Fortpflanzungspartner suchen. Steht da ein Auto, dann nutzen sie das ganz gern, etwa um darin zu schlafen oder um Vorräte einzulagern. Wissenschaftler gehen davon aus, dass ihnen das aber überhaupt gar nicht gefällt, wenn dort schon der Geruch von einem anderen Marder ist. Darauf reagieren sie dann aggressiv. Dann beißen sie zu und erwischen dabei vielleicht auch Kabel und Schläuche.
1: 2024 wurden laut dem Gesamtverband der Versicherer rund 250.000 Marderschäden an kaskoversicherten Autos gemeldet. Erste Hinweise können Bissspuren, Fellreste oder Pfotenabdrücke sein.
2: Manchmal bemerkt man es aber auch erst, wenn die Warnleuchte blinkt oder Flüssigkeit austritt. Leider gibt es keinen hundertprozentigen Schutz. Aber ein paar Maßnahmen, um das Risiko deutlich zu verringern. Wenn ich weiß, dass ein Marder schon in meinem Auto war, dann empfiehlt sich eine professionelle Motorwäsche, um seine Duftspuren zu entfernen. Außerdem gibt es spezielle Marderschutzsysteme, etwa Ultraschallgeräte oder Schutzummantelung für die Kabel.
1: Mittlerweile fühlen sich die Steinmarder auch in unseren Städten richtig wohl.
2: Steinmarder sind sogenannte Kulturfolger, was bedeutet, dass sie sich sehr gut an ein Leben in unserer Nähe angepasst haben. Da sind Städte auch ganz dankbare Lebensräume, da gibt es ausreichend Nahrung und vergleichsweise wenig Fressfeinde. Wer ihr Verhalten kennt, der kann viele Konflikte vermeiden und sein Auto schützen.
0: Ein kurzer Blick unter die Motorhaube kann also im Zweifelfalle viel Geld und Ärger sparen. Weitere Informationen rund um den Steinmarder und Tipps zum Schutz vor Marderschäden gibt's unter jagdverband.de.

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0: Es wird 8 Uhr.
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2: Ich bin Jerome Nussbaum. Bei der Lufthansa wird es erstmal keine weiteren Pilotenstreiks geben. Laut der Vereinigung Cockpit gab es eine Einigung auf ein Schlichtungsverfahren. Dabei sollen offene Tariffragen auch bei Lufthansa Cargo und Eurowings geklärt werden. Die Gewerkschaft hatte die Lufthansa dieses Jahr schon an 7 Tagen bestreikt. Deutschlandweit fielen hunderte Flüge aus. Kolumbien hat nach dem schweren Erdbeben gestern einen landesweiten Notstand ausgerufen. Die Behörden melden mehr als 110 Tote. Etwa 2000 Menschen werden derzeit noch vermisst. Viele sind verschüttet worden. Es wurden mehr als 1500 Wohngebäude beschädigt. 60 Häuser sind komplett eingestürzt. Das Beben hatte eine Stärke von 7,4 und war auch im Nachbarland Venezuela zu spüren. Durch das Doppelbeben dort Ende Juni sind mehr als 6000 Menschen ums Leben gekommen. Trotz der weiter fallenden Umfragewerte für die SPD stehen jetzt 2 Sozialdemokraten im neuen Insa-Politiker-Ranking für die Bild bei der Beliebtheit in den Top 10. Neu eingestiegen ist Mecklenburg-Vorpommerns Ministerpräsidentin Schwesig.
3: Die SPD-Spitzenkandidatin für die anstehende Landtagswahl kommt auf Platz 4. Damit liegt sie 3 Plätze hinter ihrem Parteikollegen, Verteidigungsminister Pistorius, der unangefochten an der Spitze des Rankings steht. Schwesig komme dabei vor allem bei SPD, aber auch Grünen und linken Wählern gut an. Selbst bei den AfD-Wählern ist sie beliebter als zum Beispiel bei Unionsanhängern. Gestern hat sie ihren ersten Wahlkampfauftritt absolviert. Die Landtagswahl ist am 20. September. Ulrike Klein, Redaktion.
2: Russlands oberstes Gericht hat die liberale Oppositionspartei Jabloko von der Parlamentswahl im kommenden Monat ausgeschlossen. Der Richter begründete sein Urteil mit angeblich zahlreichen Verstößen gegen die russische Wahlgesetzgebung.
4: Die kremltreue Partei Rodina wirft der Oppositionspartei vor, eine vom Westen unterstützte Bewegung zu sein, die den Wahlprozess in Russland und das Land selbst destabilisieren wolle. Die Finanzaufsicht beschuldigt die Partei zudem, über Dritte Gelder aus den USA und Deutschland erhalten zu haben. Vor dem Gericht versammelten sich hunderte Unterstützer der Partei, die sich für ein Ende des russischen Angriffskrieges gegen die Ukraine einsetzt. Noah Ulrich, Redaktion.
2: 2 weitere Bundesländer haben das Sonntagsfahrverbot für Lkw vorübergehend gelockert. Neben Bayern auch Mecklenburg-Vorpommern. Hintergrund ist das Niedrigwasser in deutschen Flüssen wie dem Rhein und auch der Elbe. Damit sollen nun mehr Güter auf die Straßen gebracht werden. Die Verkehrsministerien in Schwerin und auch München wollen damit etwa Produktionsstopps in der Industrie verhindern. In Aachen beginnt heute die Reitweltmeisterschaft. Rund 880 Teilnehmer aus mehr als 65 Nationen gehen an den Start. 6 Disziplinen gibt es. Dabei sind insgesamt etwa 800 Pferde im Einsatz. Die Organisatoren rechnen mit 500.000 Besuchern. Damit gehört die Reit-WM zu den größten Sportveranstaltungen des Jahres in Deutschland. Sie gilt bis zum 23. August.
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2: Die aktuellen Temperaturen: Köln und Bonn 15 Grad, Hamburg 14, Bremen und Berlin ebenfalls 15, in Dresden und Frankfurt am Main messen wir 18 Grad, in Stuttgart und München 21, Erfurt 16 und Münster 14 Grad. Heute wird es wieder verbreitet sonnig sein, nur im Norden ziehen einige Wolken durch, es soll aber meist trocken bleiben. An den Alpen kann es dagegen vereinzelt Schauer und auch Gewitter geben. Das Ganze bei Höchstwerten im Norden zwischen 18 und 25 Grad, sonst zwischen 24 und 34 Grad mit den höchsten Werten am Hochrhein.
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7: Weiter geht's mit der Frühsendung am heutigen Dienstagmorgen. Kurz nach 8 ist es. Ich bin Meeting Jamriel.

0: Wenn die Sommerferien vorbei sind, sind sie wieder unterwegs. Die kleinen und großen Schülerinnen und Schüler. Vor den Schulen sorgen dann oft auch wieder die Elterntaxis für viel Unruhe. Verkehrsexperten empfehlen deshalb, Kinder gut auf den Schulweg vorzubereiten und möglichst selbstständig laufen zu lassen. Wie das sicher gelingt, weiß Mike Wirth.
1: Kinder möglichst früh selbstständig zur Schule gehen zu lassen, bringt gleich mehrere Vorteile. Es fördert unter anderem ihre Selbstständigkeit und stärkt ihr Selbstbewusstsein, erklärt Annika Nohe von der ADAC-Stiftung.
2: Und außerdem lernen Kinder gerade dann, wie sie sich richtig im Straßenverkehr verhalten und sammeln so eigene Erfahrungen, die sie später immer wieder brauchen werden. Zudem bedeutet der eigenständige Schulweg auch mehr Bewegung und fördert die Konzentration, hat also auch viele Vorteile.
1: Wichtig ist aber zu beachten, dass nicht jeder Schulweg von Anfang an dafür geeignet ist. Bei gefährlichen Stellen können Schule, Eltern und Gemeinde gemeinsam nach Lösungen suchen.
2: Es gibt gemeinsame Laufbusse, auch durch Eltern begleitet, Schullotsen, neue Zebrastreifen können ja auch schon einiges verändern. Und falls der Weg tatsächlich zu unsicher oder zu lange ist, kann das Kind natürlich auch einen Teil der Strecke mit dem Auto gefahren werden und den Rest dann alleine laufen.
1: Von Elterntaxis rät Verkehrsexpertin Annika Nohe ab. Sie sorgen vor allem für Chaos und Gefahrsituationen vor den Schulen. Sind Kind und Schulweg gut vorbereitet, heißt es üben, üben, üben. Je vertrauter die Strecke ist, desto sicherer bewegen sich Kinder später im Straßenverkehr.
2: Gehen Sie den Weg aktiv mit dem Schulkind ab, üben Sie das mehrfach, gerne auch mit der ganzen Familie, idealerweise zu genau den Zeiten, in denen später auch die Schule beginnt. Das verschafft dem Kind nachher eine gewisse Sicherheit und Routine, die essentiell sind für den sicheren, eigenständigen Schulweg.
0: Weg vom Elterntaxi, hin zu mehr Selbstständigkeit auf dem Schulweg. Das raten zumindest die Experten. Weitere Infos gibt's auch unter stiftung.adac.de/schulstart.

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0: Einen wunderschönen Dienstagmorgen wünsche ich euch. Hier ist Radio Saarschleifenland. Kommen wir mal zur Mitte an diesem Dienstag, 11. August. Hier die aktuelle RSL-Temperatur.
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0: Die aktuelle RSL-Temperatur, die liegt zwischen 18 und 20 Grad und die Sonne scheint schon seit 6 Uhr und 18 Minuten bis 20.58 Uhr. Maximal heute 29 Grad. Das geht noch, genießt das mal. Denn ab morgen wird es immer heißer. 31 Grad am Donnerstag, 34 Grad am Freitag, 35 Grad. Am Samstag geht es dann wieder runter auf 32 Grad, da gibt es auch wieder Regen. Aber nun denn, erstmal werden wir das genießen. Jawohl, wunderbares Sommerwetter, nicht wahr? Wassermelone.
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0: Guten Morgen!

0: Musikfreunde, ihr seid jetzt wieder dran mit Zuhören, denn wir blättern im Tagebuch der Großnitz bei eurem Lieblingssender. Bitteschön, Kollege Christian Zimmet.
1: 11. August 1985. Freddie Mercury ist mit Made in Heaven neu in den Charts. Zehn Alben in 11 Jahren. Kaum eine Band hat so einen Output wie Queen. Die späten 70er und frühen 80er kommt gefühlt jede Woche eine neue Queen-Single, die selbstverständlich gefühlt alle zu Hits werden. Und die Band arbeitet nonstop an ihrer Musik. Wenn sie nicht auf Tour sind, sind sie zusammen im Studio und werkeln an neuen Songs, an neuen Alben oder an neuen Live-Shows. Aber im Jahr 1985 ist dann tatsächlich mal ein paar Monate Ruhe. Die Jungs nehmen sich mal frei. Aber das hält höchstens ein paar Tage. Alle arbeiten mehr oder weniger heimlich zu Hause selbst weiter. Ob an Songs für Queen oder eben auch an eigenen Ideen. Bei Freddie Mercury wird ein ganzes Album draus, das nicht den typischen Queen-Sound hat, sondern eher ein bisschen in die Disco-Schiene geht. Sein größter Solo-Hit ist der hier, Made in Heaven. Nach seinem Tod veröffentlichen die Jungs von Queen dann noch eine Bandversion und nehmen dafür die Gesangsspur von Freddies Soloalbum und machen daraus eine Nummer im Queen-Style.

0: Wir kommen zum Radio Saarschleifenland Erlebnistipp.
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0: Es wird 9 Uhr.
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2: Ich bin Jerome Nussbaum. Bei der Lufthansa wird es erstmal keine weiteren Pilotenstreiks geben. Laut der Vereinigung Cockpit gab es eine Einigung auf ein Schlichtungsverfahren. Dabei sollen offene Tariffragen auch bei Lufthansa Cargo und Eurowings geklärt werden. Die Gewerkschaft hatte die Lufthansa dieses Jahr schon an 7 Tagen bestreikt. Deutschlandweit fielen hunderte Flüge aus. Kolumbien hat nach dem schweren Erdbeben gestern einen landesweiten Notstand ausgerufen. Die Behörden melden mehr als 110 Tote. Etwa 2000 Menschen werden derzeit noch vermisst. Viele sind verschüttet worden. Es wurden mehr als 1500 Wohngebäude beschädigt. 60 Häuser sind komplett eingestürzt. Das Beben hatte eine Stärke von 7,4 und war auch im Nachbarland Venezuela zu spüren. Durch das Doppelbeben dort Ende Juni sind mehr als 6000 Menschen ums Leben gekommen. Trotz der weiter fallenden Umfragewerte für die SPD stehen jetzt 2 Sozialdemokraten im neuen Insa-Politiker-Ranking für die Bild bei der Beliebtheit in den Top 10. Neu eingestiegen ist Mecklenburg-Vorpommerns Ministerpräsidentin Schwesig.
3: Die SPD-Spitzenkandidatin für die anstehende Landtagswahl kommt auf Platz 4. Damit liegt sie 3 Plätze hinter ihrem Parteikollegen, Verteidigungsminister Pistorius, der unangefochten an der Spitze des Rankings steht. Schwesig komme dabei vor allem bei SPD, aber auch Grünen und linken Wählern gut an. Selbst bei den AfD-Wählern ist sie beliebter als zum Beispiel bei Unionsanhängern. Gestern hat sie ihren ersten Wahlkampfauftritt absolviert. Die Landtagswahl ist am 20. September. Ulrike Klein, Redaktion.
2: Russlands oberstes Gericht hat die liberale Oppositionspartei Jabloko von der Parlamentswahl im kommenden Monat ausgeschlossen. Der Richter begründete sein Urteil mit angeblich zahlreichen Verstößen gegen die russische Wahlgesetzgebung.
4: Die kremltreue Partei Rodina wirft der Oppositionspartei vor, eine vom Westen unterstützte Bewegung zu sein, die den Wahlprozess in Russland und das Land selbst destabilisieren wolle. Die Finanzaufsicht beschuldigt die Partei zudem, über dritte Gelder aus den USA und Deutschland erhalten zu haben. Vor dem Gericht versammelten sich hunderte Unterstützer der Partei, die sich für ein Ende des russischen Angriffskrieges gegen die Ukraine einsetzt. Noah Ulrich, Redaktion.
2: 2 weitere Bundesländer haben das Sonntagsfahrverbot für Lkw vorübergehend gelockert. Neben Bayern auch Mecklenburg-Vorpommern. Hintergrund ist das Niedrigwasser in deutschen Flüssen wie dem Rhein und auch der Elbe. Damit sollen nun mehr Güter auf die Straßen gebracht werden. Die Verkehrsministerien in Schwerin und auch München wollen damit etwa Produktionsstopps in der Industrie verhindern. In Aachen beginnt heute die Reitweltmeisterschaft. Rund 880 Teilnehmer aus mehr als 65 Nationen gehen an den Start. 6 Disziplinen gibt es. Dabei sind insgesamt etwa 800 Pferde im Einsatz. Die Organisatoren rechnen mit 500.000 Besuchern. Damit gehört die Reit-WM zu den größten Sportveranstaltungen des Jahres in Deutschland. Sie geht bis zum 23. August.
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2: Die aktuellen Temperaturen: Köln und Bonn 15 Grad, Hamburg 14, Bremen und Berlin ebenfalls 15, in Dresden und Frankfurt am Main messen wir 18 Grad, in Stuttgart und München 21, Erfurt 16 und Münster 14 Grad. Heute wird es wieder verbreitet sonnig sein, nur im Norden ziehen einige Wolken durch, es soll aber meist trocken bleiben. An den Alpen kann es dagegen vereinzelt Schauer und auch Gewitter geben. Das Ganze bei Höchstwerten im Norden zwischen 18 und 25 Grad, sonst zwischen 24 und 34 Grad mit den höchsten Werten am Hochrhein.
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7: Weiter geht's mit der letzten und vierten Stunde der Frühsendung am heutigen Dienstag. Ich wünsche einen tollen Morgen. Ich bin Metin Gemriel.

0: Der Radiosaal Schleifenland Morgen ist hier und jetzt beschäftigen wir uns schon mit dem Thema Mittagessen. Was gibt's denn wofür, wie viel? Die Kollegin Silke Rech weiß Bescheid.
1: Der Mittagstisch für den heutigen Dienstag. Im Mettlach Abteibräu gibt es als Tagesempfehlung Spaghetti mit Pfifferlingrahm für 12,90 Euro oder einfach eine Portion gebratene Pfifferlinge für 4,90 Euro. 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Und schon mal gucken wir auf die Halloween-Party, die Pui-Halloween-Party, so heißt sie richtig. Sie ist nämlich einen Tag vor Halloween, am 30.10.2026. Und da gibt's Live-Musik von Alarm. Einlass ist um 19 Uhr, Beginn um 20.30 Uhr. Der Eintritt kostet 5 Euro. Und warum erzähle ich das jetzt schon? Weil die Tickets schon begehrt sind und es sie jetzt schon gibt. Und es gibt auch einen Kostümpreis, nämlich 300 Euro in bar. Alle Infos unter abtei-brauerei.de.

0: Jetzt im Sommer wollen viele von uns aktiv sein und etwas unternehmen. Andere kämpfen dagegen mit der sogenannten Sommermüdigkeit. Gerrit Zinnecke hat sich informiert, was dagegen hilft.
1: Bei hohen Temperaturen ist unser Körper konstant damit beschäftigt, die eigene Körpertemperatur stabil zu halten. Dafür erweitern sich unsere Blutgefäße und der Blutdruck sinkt, erklärt Apothekerin Andrea Späth.
2: Wir fühlen uns schlapp und haben auch weniger Energie als sonst. Bei vielen Menschen führt die Hitze auch zu Kreislaufproblemen oder zu Kopfschmerzen. Und das schlägt dann natürlich auf die Stimmung, denn gerade im Sommer wollen wir ja etwas unternehmen, wollen fit und aktiv sein.
1: Bei Hitze sollten wir unseren Körper darum möglichst gut unterstützen. Leichte Mahlzeiten in kleinen Portionen mit viel Gemüse sowie Fisch oder Geflügel zum Beispiel belasten den Kreislauf weniger als schweres Essen. Und auch für einen erholsamen Schlaf lässt sich einiges tun.
2: Die optimale Schlaftemperatur, die liegt ungefähr bei 16 bis 18 Grad Celsius. Bei hohen Raumtemperaturen sinkt die Körpertemperatur natürlich auch langsamer ab und dadurch schlafen wir schlechter ein und wachen nachts auch häufiger auf. Am besten ist es von daher, früh morgens mit kalter Morgenluft zu lüften und dann möglichst über den Tag Fenster und Rollläden geschlossen zu halten.
1: Ganz wichtig ist auch ausreichend trinken. Mindestens 2,5 Liter täglich sollten es bei einem gesunden Menschen sein.
2: Wenn es heiß ist, dann verliert der Körper nicht nur Wasser, sondern eben auch Mineralstoffe und Vitamine. Und neben einer ausgewogenen Ernährung und ausreichend Flüssigkeit kann es dann zum Beispiel sinnvoll sein, gezielt zu ergänzen mit Nährstoffen wie Magnesium und Vitamin B6. 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
0: Besonders Hitze und Schwitzen machen unserem Körper im Sommer zu schaffen. Deshalb sind ausreichend Flüssigkeit, eine ausgewogene Ernährung und regelmäßige Erholungspausen besonders wichtig. Danke an Gerrit Zinnecke für diesen Beitrag.

0: Einen wunderschönen Dienstagmorgen wünsche ich euch. Hier ist Radio Saarschleifenland. Kommen wir mal zur Mitte an diesem Dienstag, 11. August. Hier die aktuelle RSL-Temperatur.
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0: Die aktuelle RSL-Temperatur, die liegt zwischen 18 und 20 Grad und die Sonne scheint schon seit 6 Uhr und 18 Minuten bis 20.58 Uhr. Maximal heute 29 Grad. Das geht noch, genießt das mal. Denn ab morgen wird es immer heißer. 31 Grad am Donnerstag, 34 Grad am Freitag, 35 Grad. Am Samstag geht es dann wieder runter auf 32 Grad. Da gibt es auch wieder Regen. Aber nun denn, erstmal werden wir das genießen. Jawohl, wunderbares Sommerwetter, nicht wahr? Wassermelone.
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0: Guten Morgen!

0: Im Sommer erwarten uns hierzulande in vielen Regionen wieder so einige Highlights. Von Outdoor-Konzerten bis hin zu Festivals. Was wir im Saarland in diesem Jahr alles erleben und unternehmen können, weiß Jonas Vollbart.
1: Das kleine Saarland steckt voller Kultur. Das liegt an dem besonderen Lebensgefühl in dem Bundesland, aber auch daran, dass die Künstlerinnen und Künstler hier gut vernetzt sind. Ein musikalisches Highlight ist zum Beispiel das Fill-in Jazz Festival mit vielen Konzerten und Events von Ende Juni bis Oktober.
2: Es kommen sowohl Jazz-Legenden, Weltstars, aber auch Newcomer, zum Beispiel die Yellow Jackets, die norwegische Sängerin Rebecca Bakken, der französische Star-Pianist Grégory Privat.
1: Erzählt Birgit Grauvogel von der Tourismuszentrale Saarland. Ihr Tipp für den Sommer? Die Opernfestspiele am Saarpolygon, einer riesengroßen Stahlskulptur zum Ende des Steinkohlebergbaus.
2: Dort wird das Musical West Side Story als Open-Air-Aufführung präsentiert. Begleitet wird das Ganze von einem 30-köpfigen Orchester mit Musikerinnen aus der Großregion. Ja, und das Saarpolygon selbst ist Teil dieser außergewöhnlichen Bühnenkulisse.
1: Auch im Weltkulturerbe Völklinger Hütte ist immer etwas geboten. Ob Ausstellungen, Konzerte oder das neue Ferrer Techno Festival.
2: Also ein Weg lohnt immer hierher in Sachen Kultur und ein Muss ist die römische Villa Borg. Dort finden sich Groß und Klein in der Römerzeit wieder, auch zum Beispiel bei den Römertagen Anfang August. In der Nähe liegt die spektakuläre Saarschleife. Unweit davon lohnt die Erlebniswelt von Villeroy & Boch mit Museum der Keramikkunst und einem Outlet für Schnäppchenjäger.
0: Im Saarland ist diesen Sommer einiges geboten, unter anderem ein Jazzfestival und ein Musical vor ganz besonderer Kulisse. Mehr Infos zu den Kulturhighlights gibt's auch unter urlaub.saarland.

0: Radio Saarschleifenland, morgen geht zu Ende. Dieser Morgen neigt sich dem Vormittag entgegen. Die Kollegin Silke Rech steht schon in den Startlöchern. Da frage ich mich doch. Na, wahrscheinlich der Chef.
1: Ist das wirklich schon so spät?
0: Oder vielleicht die Silke.
2: Wer hat an der Uhr?
0: Oder der Moritz.
2: Ist es?
0: Wir haben so viele Uhrendreher bei uns.

0: wieder hören. Ich muss das mal umtexten hier. Ja, das war der Morgen bei Radio Saarschleifenland. Ich wünsche euch einen wunderschönen Dienstag. Ich mache aber nur 4 Stunden Pause. Um 14 Uhr bin ich wieder da. Ich bin Metin Gemri, sage dann mal bis nachher. Tschüss.
1: Tschüss.

0: Es wird 10 Uhr.
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2: Ich bin Jerome Nussbaum. Die Forderungen, einen besseren Hitzeschutz in der Verfassung zu verankern, mehren sich. Auch der Präsident des Deutschen Städtetages Jung sieht dies als Gemeinschaftsaufgabe.
3: Es wäre gut, Bund und Länder in die Pflicht zu nehmen. Jung sagte dem Redaktionsnetzwerk Deutschland, Hitzeschutz und Klimaanpassung blieben eine Daueraufgabe. Ähnlich äußerte sich der Sozialverband VDK. In einem neuen Maßnahmenkatalog des Verbands steht, die Bundesregierung müsse die Rahmenbedingungen so gestalten, dass alle Menschen wirksam vor Hitze geschützt sind, unabhängig von Einkommen und Wohnsituation. Die Rede ist dabei auch von öffentlichen Kühlräumen. Und der Handelsverband ist für mehr Bäume, Sonnensegel und auch Trinkwasserspender in Innenstädten. Noah Ulrich, Redaktion.
2: Die Feuerwehr kämpft derzeit in Bayern und über der Landesgrenze in Hessen gegen mehrere Waldbrände. Betroffen ist das hessische Rodenbach. Mehrere tausend Quadratmeter Wald haben dort gebrannt. Inzwischen ist das Feuer unter Kontrolle. Der Wasserversorger im Main-Kinzig-Kreis rief die Bevölkerung auf, möglichst nicht zu duschen oder zu baden. Das Löschwasser dürfe nicht knapp werden, heißt es. US-Präsident Trump ist nach dem NATO-Gipfel in Ankara wegen einer Morddrohung offenbar mit einem geheimen Militärflug ausgeflogen worden. Die Washington Post berichtet, dass er vor laufenden Kameras noch die Präsidentenmaschine bestiegen habe, dann aber umgestiegen sei.
4: Das Weiße Haus hatte nach dem Gipfeltreffen im Juli offiziell noch mitgeteilt, er befinde sich an Bord der Air Force One. Auch Reporter waren mitgereist. Die sollten dann die Fensterläden der Pressekabine geschlossen halten, um das Täuschungsmanöver nicht zu sehen. Trump startete dann gleichzeitig mit einer kleinen Militärmaschine. Zusammen mit der Air Force One landete sie schließlich auf einem britischen Luftwaffenstützpunkt. Zu der Morddrohung gegen ihn ist bisher nichts weiter bekannt. Ulrike Klein, Redaktion.
2: Das türkische Parlament hat einer Amnestie für Kämpfer der verbotenen Arbeiterpartei PKK zugestimmt, unter Bedingungen. Vorgesehen ist, Kämpfer zu rehabilitieren. Strafverfolgungen und Haftstrafen sollen demnach teilweise für 5 bis 10 Jahre ausgesetzt werden. Die Regel gilt aber nicht, wenn jemand an Mord oder anderen schweren Straftaten beteiligt war. So könnten etwa 3.500 der fast 10.000 inhaftierten PKK-Anhänger freikommen. Eine ungewöhnliche Schwimm-Challenge hat am frühen Morgen begonnen. Extremschwimmerin Nathalie Pohl will rund 200 Kilometer durch Main und Rhein von Frankfurt bis nach Köln zurücklegen. Sie kault dabei durch das Niedrigwasser. Ihre Aktion nutzt sie, um darauf aufmerksam zu machen, dass viele Kinder nicht sicher schwimmen können. Bei täglichen Stopps sammelt sie Spenden für Schwimmprojekte und die Schwimmausbildung von Kindern. Pohl wird aus Sicherheitsgründen die nächsten 4 Tage von einem Boot begleitet und wechselt sich außerdem mit Patenschwimmern ab.
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2: Die Temperaturen liegen im Moment in Köln und in Bonn bei 19 Grad, Hamburg 16, Bremen und Berlin 18 Grad, Dresden und Frankfurt am Main 21, Stuttgart 24, München 25 Grad, in Erfurt sind es 19 und in Münster 18 Grad. Es ist überwiegend sonnig heute, im Norden und Nordosten ist es etwas wolkiger, meist bleibt es aber trocken. An den Alpen sind im Tagesverlauf dagegen vereinzelt Schauer und auch Gewitter möglich. Das Ganze bei Höchstwerten zwischen 18 und 34 Grad heute mit den höchsten Werten am Hochrhein. Morgen geht es dann im Norden und Nordosten sonnig weiter. An den Alpen bleibt es durchwachsen mit Schauern und Gewittern. Die Höchstwerte reichen dann von 20 bis 35 Grad.
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6: Es ist kurz nach 10 Uhr, einen schönen Dienstagvormittag. Mit Beyoncé geht's jetzt weiter und Halo. Und ich bin Silke Rech. Ich freue mich, dass ihr mir eingeschaltet habt.

0: einen schönen Dienstag. Hier ist unser Tagebuch der großen Hits. Hier ist Christian Sammet.
1: 11. August 1984. Gary Moore steigt mit Empty Rooms in England in die Charts ein. Robert William Gary Moore wird 1952 in Belfast geboren. Als er 6 Jahre alt ist, stellt sein Vater ihn in Belfast auf die Bühne. Dort singt er für das Publikum einen Song. Und dieses Gefühl, das er dort oben hat, das lässt ihn nicht mehr los. Er will das immer und immer wieder haben. Er entdeckt irgendwann das Gitarrespielen für sich. Clapton und Peter Green von Fleetwood Mac sind seine großen Vorbilder. In den 60ern und 70ern spielt er in einigen Bands und landet so auch erste Erfolge. Bis er Mitte der 70er seine eigene Band gründet, die Gary Moore Band. Hier kann er einfach sein eigenes Ding machen, sich musikalisch ordentlich austoben. Kein Album gleicht dem anderen. Einen seiner größten Erfolge hat er dann 1984 mit dieser Nummer, Empty Rooms. 2011 stirbt Moore plötzlich und unerwartet an einem Herzinfarkt. Er wurde 58 Jahre alt.

Wir schauen mal aufs Wetter hier bei Radio Saarschleifenland. Ja, es ist ziemlich heiß, viel Sonnenschein. Heute bei Höchstwerten von 30 Grad, aber es wird noch heißer. Morgen wieder 33, also so wie gestern ungefähr. Viel Sonne, dann am Donnerstag 35 Grad und die Spitze haben wir dann am Freitag erreicht mit 37. Das Wochenende, da knacken wir auch jeweils noch die 30 Grad Marke, bevor es am Montag wahrscheinlich ein bisschen runtergeht und eventuell es ein bisschen regnen könnte.

0: Es wird 11 Uhr.
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2: Ich bin Jerome Nussbaum. Die Forderungen, einen besseren Hitzeschutz in der Verfassung zu verankern, mehren sich. Auch der Präsident des Deutschen Städtetages, Jung, sieht dies als Gemeinschaftsaufgabe.
3: Es wäre gut, Bund und Länder in die Pflicht zu nehmen. Jung sagte dem Redaktionsnetzwerk Deutschland, Hitzeschutz und Klimaanpassung blieben eine Daueraufgabe. Ähnlich äußerte sich der Sozialverband VDK. In einem neuen Maßnahmenkatalog des Verbands steht, die Bundesregierung müsse die Rahmenbedingungen so gestalten, dass alle Menschen wirksam vor Hitze geschützt sind, unabhängig von Einkommen und Wohnsituation. Die Rede ist dabei auch von öffentlichen Kühlräumen. Und der Handelsverband ist für mehr Bäume, Sonnensegel und auch Trinkwasserspender in Innenstädten. Noah Ulrich, Redaktion.
2: Die Feuerwehr kämpft derzeit in Bayern und über der Landesgrenze in Hessen gegen mehrere Waldbrände. Betroffen ist das hessische Rodenbach. Mehrere tausend Quadratmeter Wald haben dort gebrannt. Inzwischen ist das Feuer unter Kontrolle. Der Wasserversorger im Main-Kinzig-Kreis rief die Bevölkerung auf, möglichst nicht zu duschen oder zu baden. Das Löschwasser dürfe nicht knapp werden, heißt es. US-Präsident Trump ist nach dem NATO-Gipfel in Ankara wegen einer Morddrohung offenbar mit einem geheimen Militärflug ausgeflogen worden. Die Washington Post berichtet, dass er vor laufenden Kameras noch die Präsidentenmaschine bestiegen habe, dann aber umgestiegen sei.
4: Das Weiße Haus hatte nach dem Gipfeltreffen im Juli offiziell noch mitgeteilt, er befinde sich an Bord der Air Force One. Auch Reporter waren mitgereist. Die sollten dann die Fensterläden der Pressekabine geschlossen halten, um das Täuschungsmanöver nicht zu sehen. Trump startete dann gleichzeitig mit einer kleinen Militärmaschine. Zusammen mit der Air Force One landete sie schließlich auf einem britischen Luftwaffenstützpunkt. Zu der Morddrohung gegen ihn ist bisher nichts weiter bekannt. Ulrike Klein, Redaktion.
2: Das türkische Parlament hat einer Amnestie für Kämpfer der verbotenen Arbeiterpartei PKK zugestimmt, unter Bedingungen. Vorgesehen ist, Kämpfer zu rehabilitieren. Strafverfolgungen und Haftstrafen sollen demnach teilweise für 5 bis 10 Jahre ausgesetzt werden. Die Regel gilt aber nicht, wenn jemand an Mord oder anderen schweren Straftaten beteiligt war. So könnten etwa 3.500 der fast 10.000 inhaftierten PKK-Anhänger freikommen. Eine ungewöhnliche Schwimm-Challenge hat am frühen Morgen begonnen. Extremschwimmerin Nathalie Pohl will rund 200 Kilometer durch Main und Rhein von Frankfurt bis nach Köln zurücklegen. Sie kault dabei durch das Niedrigwasser. Ihre Aktion nutzt sie, um darauf aufmerksam zu machen, dass viele Kinder nicht sicher schwimmen können. Bei täglichen Stopps sammelt sie Spenden für Schwimmprojekte und die Schwimmausbildung von Kindern. Pohl wird aus Sicherheitsgründen die nächsten 4 Tage von einem Boot begleitet und wechselt sich außerdem mit Patenschwimmern ab.
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2: Die Temperaturen liegen im Moment in Köln und in Bonn bei 19 Grad, Hamburg 16, Bremen und Berlin 18 Grad, Dresden und Frankfurt am Main 21, Stuttgart 24, München 25 Grad, in Erfurt sind es 19 und in Münster 18 Grad. Es ist überwiegend sonnig heute, im Norden und Nordosten ist es etwas wolkiger, meist bleibt es aber trocken. An den Alpen sind im Tagesverlauf dagegen vereinzelt Schauer und auch Gewitter möglich. Das Ganze bei Höchstwerten zwischen 18 und 34 Grad heute mit den höchsten Werten am Hochrhein. Morgen geht es dann im Norden und Nordosten sonnig weiter. An den Alpen bleibt es durchwachsen mit Schauern und Gewittern. Die Höchstwerte reichen dann von 20 bis 35 Grad.
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6: Es ist kurz nach 11. Einen schönen Vormittag wünschen wir euch und vielleicht plant ihr gerade noch eine Reise und die sollte vielleicht sogar klimafreundlich sein. Wie das funktionieren kann, mehr dazu gleich. Ich bin Silke Rech. Ich freue mich, dass ihr mit dabei seid.

0: Wir wünschen euch einen schönen Vormittag. Schön, dass ihr mit dabei seid an diesem Dienstag. Sommer, Sonne, Strand und einfach mal abschalten vom Alltag und nebenbei auch noch andere Länder und neue Menschen und Gepflogenheiten kennenlernen. So macht Urlaub richtig Spaß. Und wie man so eine Reise verantwortungsbewusst und möglichst klimafreundlich plant und durchführt, verrät uns mein Kollege Mario Hartwig.
1: Für einen möglichst nachhaltigen Urlaub gibt's spezielle Reiseveranstalter, die bei der Planung helfen, Wünsche erfüllen und Alternativen aufzeigen.
2: Das perfekte Reiseziel liegt vielleicht gar nicht so weit entfernt und ist auch ohne Flug mit der Bahn, dem Bus oder dem Auto gut erreichbar. Dann spart man schon mal Energie und Emissionen. Geht's nicht ohne Flug, gilt schlicht und einfach weniger fliegen, länger bleiben. Entfernung und Aufenthaltsdauer sollten in einem vernünftigen Verhältnis stehen.
1: So Martina von Münchhausen, Expertin für nachhaltigen Tourismus. Entsprechend zertifizierte Unterkünfte werden zum Beispiel oft von einheimischen Familien betrieben, die man natürlich gerne unterstützen kann.
2: Im Restaurant ist ein kritischer Blick auf die Speisekarte ratsam. Besonders bei Fisch- und Meeresfrüchten sind in einigen Ländern bedrohte Arten auf dem Teller. Im Zweifel bieten vegetarische Gerichte oft den gleichen Genuss. Der WWF-Fischratgeber bietet übrigens Orientierung und ist in vielen Ländern der Welt verfügbar.
1: Wichtig ist außerdem, sich vor Ort möglichst umweltfreundlich fortzubewegen. Also zum Beispiel mit Wanderungen oder Rad- und Kanutouren.
2: Mit lokalen und fachkundigen Guides können Flora und Fauna störungsfrei erlebt werden und die Eindrücke, die man erhält, sind unvergesslich. Und wenn man dann statt Einwegverpackungen auch noch eigene wiederverwendbare Trinkflaschen, Dosen und Stoffbeutel nutzt, hinterlässt man auch weniger Müll.
1: Worüber sich natürlich auch die Wildtiere freuen, die man während eines nachhaltigen Urlaubs in Nationalparks oder Schutzgebieten mit gebührendem Respekt bewundern darf. Und wer lokale Produzenten und Kunsthandwerker unterstützen möchte, kann natürlich auch Souvenirs zur Erinnerung mit nach Hause bringen.
2: Dazu zählen Töpferwaren, Flechtarbeiten, Malereien, Gewürze oder Stoffe. Leider vermischen sich die Angebote oft mit bedrohten Pflanzen und Tierarten. Auf Mallorca finden sich getrocknete Seepferdchen und Muscheln neben Tischdecken und Holzdeko. Was auf keinen Fall in den Koffer mit nach Hause sollte, steht in unserem ausführlichen Souvenirratgeber. Den, sowie natürlich viele weitere nachhaltige Tipps für den Urlaub, findet man online auf unserer Webseite wwf.de.
0: Na dann, mal eine gute Reise.

Hier ist Radio Saarschleifenland an diesem Dienstagvormittag. Der Mittagstisch für den heutigen Dienstag. Im Mettlach Abteibräu gibt es als Tagesempfehlung Spaghetti mit Pfifferlingrahm für 12,90 Euro oder einfach eine Portion gebratene Pfifferlinge für 4,90 Euro. 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Und schon mal gucken wir auf die Halloween-Party, die Pre-Halloween-Party, so heißt sie richtig. Sie ist nämlich einen Tag vor Halloween, am 30.10.2026. Und da gibt's Live-Musik von Alarm. Einlass ist um 19 Uhr, Beginn um 20.30 Uhr. Der Eintritt kostet 5 Euro. Und warum erzähle ich das jetzt schon? Weil die Tickets schon begehrt sind und es sie jetzt schon gibt. Und es gibt auch einen Kostümpreis, nämlich 300 Euro in bar. Alle Infos unter abtei-brauerei.de.

Einen schönen Dienstagvormittag, schön, dass ihr eingeschaltet habt. Die Kanaren gehören ja zu den Urlaubszielen, bei denen man eigentlich denkt, da ist immer was los. Sonne, Strand und angenehme Temperaturen locken das ganze Jahr über. Aber offenbar schauen inzwischen einige Urlauber genauer aufs Geld. Denn Urlaub auf den Kanaren ist deutlich teurer geworden. Im Juni kostete ein Hotelzimmer im Schnitt gut 112 Euro pro Nacht. Das sind rund 5% mehr als noch vor einem Jahr. Gleichzeitig ist die Zahl der Übernachtungen gesunken. Und wer kommt, bleibt im Schnitt auch etwas kürzer, also 6,5 Nächte. Für die Hotels muss das allerdings nicht unbedingt schlecht sein. Trotz weniger Übernachtungen nehmen sie pro Zimmer mehr Geld ein. Und es gibt sogar eine Insel, die komplett gegen den Trend schwimmt, La Palma. Dort ist die Zahl der Übernachtungen im Vergleich zum vergangenen Jahr um mehr als 40% gestiegen. Für die Kanaren bleibt das Ganze ein ziemlicher Spagat. Einerseits gibt es immer wieder Proteste gegen zu viel Tourismus, andererseits leben viele Menschen auf den Inseln genau von diesen Urlaubsgästen.

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0: Es wird 12 Uhr.
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2: Ich bin Jerome Nussbaum. In Kolumbien ist nach dem schweren Erdbeben gestern ein landesweiter Notstand ausgerufen worden. Mehr als 110 Todesopfer sind inzwischen bestätigt. Mehr als 2000 Menschen gelten als vermisst. Es hieß, dass alle institutionellen Kapazitäten mobilisiert würden, um auf die Katastrophe reagieren zu können.
3: Priorität habe die Rettung der Menschen, die unter den Trümmern begraben seien, erklärte Kolumbiens Präsident de la Espriella. Nach Behördenangaben wurden durch das Beben mit einer Stärke von 7,4 mindestens 1500 Wohnhäuser beschädigt. Etwa 60 Gebäude stürzten vollständig ein. Die Erdstöße waren auch im benachbarten Venezuela zu spüren, das selbst noch unter den Folgen des verheerenden Doppelbebens Ende Juni mit mehr als 6000 Toten leidet. Noah Ulrich, Redaktion.
2: Die Bundesregierung will morgen eine Reform der Nachrichtendienste beschließen. Nach dem gescheiterten Anschlag am Leipziger Flughafen hält das der Vorsitzende des Parlamentarischen Geheimdienstkontrollgremiums Henrichmann für unumgänglich. Er sprach in der Rheinischen Post von einer neuen Qualität hybrider Bedrohungen. Der jüngste Sicherheitsvorfall mit einer Sprengstoffdrohne am Flughafen von Leipzig zeige dies, so Henrichmann. BND und Verfassungsschutz bräuchten deshalb die notwendigen und technischen Möglichkeiten, um Bedrohungen frühzeitig zu erkennen. Das Bundeskriminalamt hat im Mordfall Fabian aus Güstrow hunderte Textnachrichten ausgewertet und dabei 11 Verhaltensmuster bei der Angeklagten gefunden. Die 30-Jährige soll demnach ein verdächtiges Verhalten zeigen, berichtet die Bild.
4: Dies kam auch vergangene Woche vor Gericht zur Sprache. Demnach habe die Angeklagte ein starkes Kontrollbedürfnis gegenüber Fabians Vater gezeigt, geprägt durch Eifersucht und Ängste, verlassen zu werden. In Streitsituationen suchte sie demnach die Schuld bei ihm. Ihr wird vorgeworfen, den 8-jährigen Fabian getötet zu haben, um nach seinem Tod wieder eine Beziehung zu dessen Vater aufbauen zu können. Ulrike Klein, Redaktion.
2: Brandenburgs Landesbauernpräsident Wendorf verschärft den Ton beim neuen Wolfsmanagementplan. Sollte das Land die Förderung für den Herdenschutz kürzen, werde es massive Proteste vor dem Landtag geben, sagte er. Gleichzeitig sprach er sich wegen der hohen Vermehrungsrate bei Wölfen für eine feste Abschussquote aus. Demnach würden 10 Wölfe im Jahr nicht reichen, so Wendorf. In Brandenburg gibt es deutschlandweit die meisten Wölfe. Verdächtige Funde durch das Niedrigwasser am Rhein mehren sich derzeit. In Duisburg wurde ein metallischer Gegenstand entdeckt, der aussah wie eine Granate. Inzwischen konnte aber Entwarnung gegeben werden. Worum es sich genau handelte, blieb noch offen. Laut Kampfmittelbeseitigungsdienst gehen derzeit täglich bis zu 15 Meldungen ein. Gefunden werden unter anderem Munition und auch Artilleriegranaten.
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2: Und hier die aktuellen Temperaturen. Köln und Bonn 25 Grad, Hamburg 22, in Bremen 23 Grad, Berlin 24, Dresden 25, Frankfurt am Main 26 Grad, Stuttgart und München 29, in Erfurt 24 und in Münster 23 Grad. Es ist überwiegend sonnig heute. Im Norden und Nordosten ist es etwas wolkiger, meist bleibt es aber trocken. An den Alpen sind im Tagesverlauf dagegen vereinzelt Schauer und auch Gewitter möglich. Das Ganze bei Höchstwerten zwischen 18 und 34 Grad heute mit den höchsten Werten am Hochrhein. Morgen geht es dann im Norden und Nordosten sonnig weiter. An den Alpen bleibt es durchwachsen mit Schauern und Gewittern. Die Höchstwerte reichen dann von 20 bis 35 Grad.
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6: Kurz nach 12 Uhr einen schönen Dienstagmittag mit James Blunt jetzt und Love Me Better. Und ich bin Silke Rech. Hallo!

0: Einen schönen Dienstag. Hier ist unser Tagebuch der großen Hits. Hier ist Christian Sammet.
1: 11. August 1984. Gary Moore steigt mit Empty Rooms in England in die Charts ein. Robert William Gary Moore wird 1952 in Belfast geboren. Als er 6 Jahre alt ist, stellt sein Vater ihn in Belfast auf die Bühne. Dort singt er für das Publikum einen Song. Und dieses Gefühl, das er dort oben hat, das lässt ihn nicht mehr los. Er will das immer und immer wieder haben. Er entdeckt irgendwann das Gitarrespielen für sich. Clapton und Peter Green von Fleetwood Mac sind seine großen Vorbilder. In den 60ern und 70ern spielt er in einigen Bands und landet so auch erste Erfolge. Bis er Mitte der 70er seine eigene Band gründet, die Gary Moore Band. Hier kann er einfach sein eigenes Ding machen, sich musikalisch ordentlich austoben. Kein Album gleicht dem anderen. Einen seiner größten Erfolge hat er dann 1984 mit dieser Nummer, Empty Rooms. 2011 stirbt Moore plötzlich und unerwartet an einem Herzinfarkt. Er wurde 58 Jahre alt.

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Wir schauen mal, welche Apotheken in der kommenden Nacht geöffnet sind. Einmal ist das die Apotheke im Gesundheitscampus in der Trierer Straße 215 bis 217 in Merzig. Außerdem die Steinrausch-Apotheke in der Berliner Allee 32 in Saarlouis-Steinrausch.

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0: Es wird 13 Uhr.
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2: Ich bin Jerome Nussbaum. In Kolumbien ist nach dem schweren Erdbeben gestern ein landesweiter Notstand ausgerufen worden. Mehr als 110 Todesopfer sind inzwischen bestätigt. Mehr als 2000 Menschen gelten als vermisst. Es hieß, dass alle institutionellen Kapazitäten mobilisiert würden, um auf die Katastrophe reagieren zu können.
3: Priorität habe die Rettung der Menschen, die unter den Trümmern begraben seien, erklärte Kolumbiens Präsident de la Espriella. Nach Behördenangaben wurden durch das Beben mit einer Stärke von 7,4 mindestens 1500 Wohnhäuser beschädigt. Etwa 60 Gebäude stürzten vollständig ein. Die Erdstöße waren auch im benachbarten Venezuela zu spüren, das selbst noch unter den Folgen des verheerenden Doppelbebens Ende Juni mit mehr als 6000 Toten leidet. Noah Ulrich, Redaktion.
2: Die Bundesregierung will morgen eine Reform der Nachrichtendienste beschließen. Nach dem gescheiterten Anschlag am Leipziger Flughafen hält das der Vorsitzende des Parlamentarischen Geheimdienstkontrollgremiums Henrich Mann für unumgänglich. Er sprach in der Rheinischen Post von einer neuen Qualität hybrider Bedrohungen. Der jüngste Sicherheitsvorfall mit einer Sprengstoffdrohne am Flughafen von Leipzig zeige dies, so Henrich Mann. BND und Verfassungsschutz bräuchten deshalb die notwendigen und technischen Möglichkeiten, um Bedrohungen frühzeitig zu erkennen. Das Bundeskriminalamt hat im Mordfall Fabian aus Güstrow hunderte Textnachrichten ausgewertet und dabei 11 Verhaltensmuster bei der Angeklagten gefunden. Die 30-Jährige soll demnach ein verdächtiges Verhalten zeigen, berichtet die Bild.
4: Dies kam auch vergangene Woche vor Gericht zur Sprache. Demnach habe die Angeklagte ein starkes Kontrollbedürfnis gegenüber Fabians Vater gezeigt, geprägt durch Eifersucht und Ängste, verlassen zu werden. In Streitsituationen suchte sie demnach die Schuld bei ihm. Ihr wird vorgeworfen, den 8-jährigen Fabian getötet zu haben, um nach seinem Tod wieder eine Beziehung zu dessen Vater aufbauen zu können. Ulrike Klein, Redaktion.
2: Brandenburgs Landesbauernpräsident Wendorf verschärft den Ton beim neuen Wolfsmanagementplan. Sollte das Land die Förderung für den Herdenschutz kürzen, werde es massive Proteste vor dem Landtag geben, sagte er. Gleichzeitig sprach er sich wegen der hohen Vermehrungsrate bei Wölfen für eine feste Abschussquote aus. Demnach würden 10 Wölfe im Jahr nicht reichen, so Wendorf. In Brandenburg gibt es deutschlandweit die meisten Wölfe. Verdächtige Funde durch das Niedrigwasser am Rhein mehren sich derzeit. In Duisburg wurde ein metallischer Gegenstand entdeckt, der aussah wie eine Granate. Inzwischen konnte aber Entwarnung gegeben werden. Worum es sich genau handelte, blieb noch offen. Laut Kampfmittelbeseitigungsdienst gehen derzeit täglich bis zu 15 Meldungen ein. Gefunden werden unter anderem Munition und auch Artilleriegranaten.
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2: Und hier die aktuellen Temperaturen. Köln und Bonn 25 Grad, Hamburg 22, in Bremen 23 Grad, Berlin 24, Dresden 25, Frankfurt am Main 26 Grad, Stuttgart und München 29, in Erfurt 24 und in Münster 23 Grad. Es ist überwiegend sonnig heute. Im Norden und Nordosten ist es etwas wolkiger, meist bleibt es aber trocken. An den Alpen sind im Tagesverlauf dagegen vereinzelt Schauer und auch Gewitter möglich. Das Ganze bei Höchstwerten zwischen 18 und 34 Grad heute mit den höchsten Werten am Hochrhein. Morgen geht es dann im Norden und Nordosten sonnig weiter. An den Alpen bleibt es durchwachsen mit Schauern und Gewittern. Die Höchstwerte reichen dann von 20 bis 35 Grad.
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6: Kurz nach eins am Dienstagmittag. In Deutschland wird weniger Fleisch produziert. Besonders deutlich ist der Rückgang beim Geflügel. Woran das liegen könnte und welches Fleisch weiterhin die klare Nummer 1 ist, mehr dazu gleich. Ich bin Silke Rech. Einen schönen Mittag euch.

Einen schönen Mittag am Dienstag. Schön, dass ihr mit dabei seid. Wenn ihr gerne Fleisch esst, landet bei euch wahrscheinlich am häufigsten Schweinefleisch auf dem Teller. Und daran hat sich auch in diesem Jahr nichts geändert. Fast 2/3 des Fleisches, das in Deutschland produziert wird, ist Schweinefleisch. Insgesamt ist die Fleischproduktion im ersten Halbjahr aber etwas zurückgegangen. Besonders auffällig ist das beim Geflügel. Davon wurde so wenig produziert wie seit 2017 nicht mehr. Ein Grund könnten die Tierseuchen der vergangenen Monate sein. Allein im Frühjahr mussten wegen der Newcastle-Krankheit rund 4,9 Millionen Hühner getötet werden. Dazu kamen schon im vergangenen Jahr zahlreiche Fälle von Vogelgrippe. Unterm Strich wurden in Deutschland in den ersten 6 Monaten knapp 3,4 Millionen Tonnen Fleisch produziert. Dafür wurden unter anderem mehr als 22 Millionen Schweine und rund 343 Millionen Tiere verschiedener Geflügelarten geschlachtet.

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Heute ist der 11. August. Wir schauen mal, wer heute Geburtstag hat. Peter Eisenman ist zum Beispiel ein international bekannter US-amerikanischer Architekt, der unter anderem die monumentale Berliner Holocaust-Gedenkstätte Denkmal für die ermordeten Juden Europas entwarf. Und Peter Eisenman wird heute 94. Dann hat Dieter Krebs Geburtstag, beziehungsweise hätte Geburtstag gehabt. Er war ein deutscher Schauspieler, Kabarettist und Komiker, der vor allem mit der sehr erfolgreichen Comedy-Fernsehserie SketchUp bekannt wurde. Dieter Krebs verstarb im Alter von 52, er wäre heute 79 geworden. Und Chris Hemsworth hat Geburtstag. Er ist ein australischer Schauspieler, der unter anderem in der Rolle des Thor im gleichnamigen Spielfilm und in Marvels Avengers zu sehen war. Chris Hemsworth wird 43. Herzlichen Glückwunsch!

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0: Es wird 14 Uhr.
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2: Ich bin Silke Rech. Der frühere syrische Machthaber Bashar al-Assad ist in Abwesenheit zum Tode verurteilt worden. Ein Gericht in Damaskus sprach ihn wegen Kriegsverbrechen und Verbrechen gegen die Menschlichkeit schuldig.
3: Die Vorwürfe beziehen sich auf die gewaltsame Niederschlagung der Proteste zu Beginn des syrischen Bürgerkriegs im Jahr 2011. Es ist der erste Schuldspruch gegen Assad seit seinem Sturz im Dezember 2024. Seitdem lebt er in Russland. Auch sein Bruder Mahir und ein Cousin wurden zum Tode verurteilt. Der Bürgerkrieg in Syrien kostete rund 500.000 Menschen das Leben. Noah Ulrich, Redaktion.
2: Nach dem schweren Erdbeben in Kolumbien hat Präsident de la Espriella den landesweiten Notstand ausgerufen. Mindestens 111 Menschen kamen ums Leben, zahlreiche weitere werden noch vermisst. Das Beben hatte eine Stärke von 7,4 und traf vor allem den Westen des Landes. Rund 60 Gebäude stürzten vollständig ein, außerdem wurden Strom- und Telefonnetze beschädigt. Die Rettungskräfte suchen weiter nach Verschütteten. Bundesinnenminister Dobrindt will dem Verfassungsschutz deutlich mehr Befugnisse geben. Die Behörde soll künftig nicht mehr nur Informationen sammeln, sondern auch aktiv gegen Terroristen, Saboteure oder ausländische Agenten vorgehen können. Geplant sind unter anderem Online-Durchsuchungen und der Zugriff auf Computer und Smartphones. Dobrindt will die Reform morgen im Bundeskabinett vorstellen. In der Demokratischen Republik Kongo sind inzwischen mehr als 2000 Menschen an Ebola gestorben. Rund 4400 Infektionen wurden bislang bestätigt. Der aktuelle Ausbruch wurde im Mai bekannt und geht auf eine seltene Variante des Virus zurück, gegen die es bislang keinen Impfstoff gibt. Die Weltgesundheitsorganisation geht davon aus, dass der Ausbruch bereits im Februar begonnen hat. Das Niedrigwasser auf deutschen Flüssen sorgt für immer größere Probleme beim Gütertransport. Viele Schiffe können nur noch deutlich weniger Ladung mitnehmen. Auf Lastwagen auszuweichen ist laut dem Bundesverband Spedition und Logistik aber nur begrenzt möglich, weil dafür Fahrzeuge und vor allem Fahrer fehlen. Mehrere Bundesländer haben deshalb bereits das Sonntagsfahrverbot für Lkw gelockert. Auch auf der Schiene reichen die freien Kapazitäten nicht aus.
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2: Die aktuellen Temperaturen: in Köln, Bonn 23 Grad, in Hamburg, Bremen und Berlin 20, in Dresden 24, in Frankfurt am Main 26, in Stuttgart und München 28, in Erfurt und Münster 22 Grad. Heute gibt es im Norden und Nordosten ein paar Wolken, meist bleibt es aber trocken. Sonst scheint im ganzen Land vielfach die Sonne. Die Höchstwerte erreichen 18 bis 34 Grad. Morgen scheint im Großteil des Landes die Sonne. Nachmittags sind direkt an den Alpen einzelne Schauer oder Gewitter möglich. Die Höchstwerte liegen zwischen 20 Grad im Norden und bis zu 35 Grad im Südwesten.
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5: 14 und 4 Minuten ist es. Herzlich willkommen zum Nachmittag. Ich bin Meeting Jamriel.

0: meine Damen und Herren. Hier beginnt der gute Laune Dienstagnachmittag. Halli, hallo. Bis 18 Uhr bin ich hier im Studio. Ich bin Meeting Gabriel. Und wie immer sage ich ganz brav Dankeschön. Dankeschön an die Kollegin Silke Rech. Denn sie war ja für euch und mit euch bei der Arbeit. Silke, Dankeschön, bis morgen. Kurzer Blick aufs Wetter. 28 Grad. Und die Sonne scheint. Ja, ab morgen wird's dann mal wieder richtig lustig heiß, nicht wahr? Ich sag nur 31 Grad. Oder Donnerstag sage ich nur 34 Grad. Oder Freitag sage ich nur 35 Grad. Aber das schaffen wir schon. Heute ist der Spiel im Sandtag. Was? Spiel im Sandkastentag. Naja, ich weiß ja auch nicht. Habe ich nie gemocht. Und Nationaler Tag der Präsidentenwitze. Und wenn ihr Geburtstag habt, dann sage ich herzlichsten Glückwunsch und ich wuschel durch euer Geburtstagshaar. Ach ja, in einigen Bundesländern hat ja die Schule begonnen und da sind sie wieder unterwegs, diese Elterntaxis. Und es geht um die Snackbox. Außerdem gibt's Marderalarm. Und Sommermüdigkeit ist auch ein Thema. Und wir wollen mal wissen, was für kulturelle Dinge werden hier bei uns im Saarland geboten. Natürlich blättern wir auch im Tagebuch der Großnitz in jeder Stunde einmal und Musik für die andere gute Laune haben wir natürlich auch.
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0: Yeah. Guten Morgen. Da habe ich euch reingelegt, was? Ach, da haben wir jetzt aber einige geguckt. Ich meinte natürlich einen wunderschönen Nachmittag. Wo bin ich nur mit meinen Gedanken?

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0: Der gute Laune Dienstag Nachmittag ist ja bei Radio Saarschleifland und ich habe für euch jetzt das Wetter. Und die aktuelle RSL-Temperatur.
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0: Die aktuelle RSL-Temperatur liegt bei 29 Grad und die Sonne scheint bis 20.58 Uhr. Und dann geht's durch eine klare Nacht bei 16 Grad. So, Kinders, morgen geht's wieder los. 31 Grad heiß. Am Donnerstag 34 und am Freitag 35 Grad. Am Samstag geht's dann wieder ein bisschen runter und dann gibt's auch Regen. Aber ja, das dauert ja noch bis dahin. Genießt es! Trinken, trinken, trinken.
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0: Herzlich willkommen zum Gute Laune Dienstagnachmittag. Hier ist Radio Saarschleifenland. Und jetzt wird es Zeit, dass ich euch mal wieder mit Wissen versorge. Jawohl, hier gibt's Informationen pur, denn wir blättern im Tagebuch der Großnitz und einen schönen Musiktitel bekommt ihr auch zu hören. Also dann.
1: 11. August 1997. Will Smith ist mit Men in Black neu in den Charts. Es gibt Menschen, die können richtig gut singen. Die singen so gut, dass sie davon leben können. Und dann gibt es Menschen, die können gut schauspielern. Sogar so gut, dass sie davon leben können. Und dann gibt es auch Menschen wie Will Smith, die einfach beides können. Oder irgendwie einfach alles können. Zumindest scheint es manchmal so. Alles, was Will Smith anfasst, wird zu Gold. Und so kommt es, dass er nach dem Erfolg von The Fresh Prince of Bel-Air zuerst im Bad Boys Movie und dann 1997 bei Men in Black die Hauptrolle spielt und so zum Weltstar wird. Aber das ist nicht genug. Außerdem rappt er den Titelsong und startet damit eine erfolgreiche Musikerkarriere. Sein erster Song ist der Titelsong vom Film und damit landet er fast überall auf der Welt ganz weit oben in den Charts.

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0: Es wird 15 Uhr.
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2: Ich bin Silke Rech. Der frühere syrische Machthaber Bashar al-Assad ist in Abwesenheit zum Tode verurteilt worden. Ein Gericht in Damaskus sprach ihn wegen Kriegsverbrechen und Verbrechen gegen die Menschlichkeit schuldig.
3: Die Vorwürfe beziehen sich auf die gewaltsame Niederschlagung der Proteste zu Beginn des syrischen Bürgerkriegs im Jahr 2011. Es ist der erste Schuldspruch gegen Assad seit seinem Sturz im Dezember 2024. Seitdem lebt er in Russland. Auch sein Bruder Mahir und ein Cousin wurden zum Tode verurteilt. Der Bürgerkrieg in Syrien kostete rund 500.000 Menschen das Leben. Noah Ulrich, Redaktion.
2: Nach dem schweren Erdbeben in Kolumbien hat Präsident de la Espriella den landesweiten Notstand ausgerufen. Mindestens 111 Menschen kamen ums Leben, zahlreiche weitere werden noch vermisst. Das Beben hatte eine Stärke von 7,4 und traf vor allem den Westen des Landes. Rund 60 Gebäude stürzten vollständig ein, außerdem wurden Strom- und Telefonnetze beschädigt. Die Rettungskräfte suchen weiter nach Verschütteten. Bundesinnenminister Dobrindt will dem Verfassungsschutz deutlich mehr Befugnisse geben. Die Behörde soll künftig nicht mehr nur Informationen sammeln, sondern auch aktiv gegen Terroristen, Saboteure oder ausländische Agenten vorgehen können. Geplant sind unter anderem Online-Durchsuchungen und der Zugriff auf Computer und Smartphones. Dobrindt will die Reform morgen im Bundeskabinett vorstellen. In der Demokratischen Republik Kongo sind inzwischen mehr als 2000 Menschen an Ebola gestorben. Rund 4400 Infektionen wurden bislang bestätigt. Der aktuelle Ausbruch wurde im Mai bekannt und geht auf eine seltene Variante des Virus zurück, gegen die es bislang keinen Impfstoff gibt. Die Weltgesundheitsorganisation geht davon aus, dass der Ausbruch bereits im Februar begonnen hat. Das Niedrigwasser auf deutschen Flüssen sorgt für immer größere Probleme beim Gütertransport. Viele Schiffe können nur noch deutlich weniger Ladung mitnehmen. Auf Lastwagen auszuweichen ist laut dem Bundesverband Spedition und Logistik aber nur begrenzt möglich, weil dafür Fahrzeuge und vor allem Fahrer fehlen. Mehrere Bundesländer haben deshalb bereits das Sonntagsfahrverbot für Lkw gelockert. Auch auf der Schiene reichen die freien Kapazitäten nicht aus.
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2: Die aktuellen Temperaturen in Köln, Bonn 23 Grad, in Hamburg, Bremen und Berlin 20, in Dresden 24, in Frankfurt am Main 26, in Stuttgart und München 28, in Erfurt und Münster 22 Grad. Heute gibt es im Norden und Nordosten ein paar Wolken, meist bleibt es aber trocken. Sonst scheint im ganzen Land vielfach die Sonne. Die Höchstwerte erreichen 18 bis 34 Grad. Morgen scheint im Großteil des Landes die Sonne. Nachmittags sind direkt an den Alpen einzelne Schauer oder Gewitter möglich. Die Höchstwerte liegen zwischen 20 Grad im Norden und bis zu 35 Grad im Südwesten.
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5: Hier ist der Nachmittag um 15:04 Uhr. Beginnen wir die nächste Stunde. Ich bin Meeting Gabriel.

0: Dienstag, 11. August, hier ist Radio Sascha Leifenland und ich habe für euch das Wetter und die aktuelle RSL-Temperatur.
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0: Die aktuelle RSL-Temperatur liegt bei 29 Grad und die Sonne scheint und scheint bis 20.58 Uhr. Dann ist der Sonnenuntergang und dann geht es durch eine klare Nacht bei 16 Grad. Morgen Sonne und Wolken bei 31 Grad. Am Donnerstag viel Sonnenschein bei 34 Grad. Und am Freitag viel Sonnenschein bei 35 Grad.
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0: Musik. Freunde, ihr seid jetzt wieder dran mit Zuhören, denn wir blättern im Tagebuch der Großnitz bei eurem Lieblingssender. Bitteschön, Kollege Christian Zimmet.
1: 11. August 1985. Freddie Mercury ist mit Made in Heaven neu in den Charts. Zehn Alben in 11 Jahren. Kaum eine Band hat so einen Output wie Queen. Die späten 70er und frühen 80er kommt gefühlt jede Woche eine neue Queen-Single, die selbstverständlich gefühlt alle zu Hits werden. Und die Band arbeitet nonstop an ihrer Musik. Wenn sie nicht auf Tour sind, sind sie zusammen im Studio und werkeln an neuen Songs, an neuen Alben oder an neuen Live-Shows. Aber im Jahr 1985 ist dann tatsächlich mal ein paar Monate Ruhe. Die Jungs nehmen sich mal frei. Aber das hält höchstens ein paar Tage. Alle arbeiten mehr oder weniger heimlich zu Hause selbst weiter. Ob an Songs für Queen oder eben auch an eigenen Ideen. Bei Freddie Mercury wird ein ganzes Album draus, das nicht den typischen Queen-Sound hat, sondern eher ein bisschen in die Disco-Schiene geht. Sein größter Solo-Hit ist der hier, Made in Heaven. Nach seinem Tod veröffentlichen die Jungs von Queen dann noch eine Bandversion und nehmen dafür die Gesangsspur von Freddies Soloalbum und machen daraus eine

0: Sie sind klein, nachtaktiv und sorgen jedes Jahr für hohe Reparaturkosten. Steinmarder haben es oft auf Autos abgesehen. Vor allem unter der Motorhaube hinterlassen sie viele Bissspuren, die schnell teuer werden können. Warum Marder dieses Verhalten zeigen und wie sich Autofahrer davor schützen können, weiß Mike Wirth.
1: Gerade in den Sommermonaten lohnt sich für Autofahrer immer wieder ein Blick unter die Motorhaube. Denn die Steinmarder haben Paarungszeit, sagt Saskia Nieke vom Deutschen Jagdverband.
2: Das heißt, dass sie jetzt gerade ihre Reviere durchstreifen und einen möglichen Fortpflanzungspartner suchen. Steht da ein Auto, dann nutzen sie das ganz gern, etwa um darin zu schlafen oder um Vorräte einzulagern. Wissenschaftler gehen davon aus, dass ihnen das aber überhaupt gar nicht gefällt, wenn dort schon der Geruch von einem anderen Marder ist. Darauf reagieren sie dann aggressiv. Dann beißen sie zu und erwischen dabei vielleicht auch Kabel und Schläuche.
1: 2024 wurden laut dem Gesamtverband der Versicherer rund 250.000 Marderschäden an Kaskoversicherten Autos gemeldet. Erste Hinweise können Bissspuren, Fellreste oder Pfotenabdrücke sein.
2: Manchmal bemerkt man es aber auch erst, wenn die Warnleuchte blinkt oder Flüssigkeit austritt. Leider gibt es keinen hundertprozentigen Schutz, aber ein paar Maßnahmen, um das Risiko deutlich zu verringern. Wenn ich weiß, dass ein Marder schon in meinem Auto war, dann empfiehlt sich eine professionelle Motorwäsche, um seine Duftspuren zu entfernen. Außerdem gibt es spezielle Marderschutzsysteme, etwa Ultraschallgeräte oder Schutzummantelung für die Kabel.
1: Mittlerweile fühlen sich die Steinmarder auch in unseren Städten richtig wohl.
2: Steinmarder sind sogenannte Kulturfolger, was bedeutet, dass sie sich sehr gut an ein Leben in unserer Nähe angepasst haben. Da sind Städte auch ganz dankbare Lebensräume, da gibt es ausreichend Nahrung und vergleichsweise wenig Fressfeinde. Wer ihr Verhalten kennt, der kann viele Konflikte vermeiden und sein Auto schützen.
0: Ein kurzer Blick unter die Motorhaube kann also im Zweifelsfalle viel Geld und Ärger sparen. Weitere Informationen rund um den Steinmarder und Tipps zum Schutz vor Marderschäden gibt's unter jagdverband.de.

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0: Es wird 16 Uhr.
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2: Ich bin Silke Rech. In Syrien ist der frühere Machthaber Bashar al-Assad in Abwesenheit zum Tode verurteilt worden. Ein Gericht macht ihn für Kriegsverbrechen und Verbrechen gegen die Menschlichkeit während des Bürgerkriegs verantwortlich.
3: Assad war 2024 gestürzt worden und lebt seitdem im Exil in Moskau. Auch mehrere frühere Regierungsvertreter erhielten Todesurteile, darunter Assads Bruder Mahir. Vor dem Justizpalast in Damaskus reagierten viele Menschen mit Jubel auf die Urteile. Eine Vollstreckung der Strafen gilt jedoch als unwahrscheinlich, da Assad und weitere Verurteilte in Russland leben. Timo Wiesner, Redaktion.
2: Der Ätna auf Sizilien sorgt derzeit für große Probleme im Reiseverkehr. Europas aktivster Vulkan stößt seit Freitag große Mengen Asche und Lava aus. Am Flughafen Catania mussten deshalb mehr als 200 Flüge gestrichen oder umgeleitet werden. Schätzungen zufolge sind rund 30.000 Reisende betroffen, darunter auch viele Deutsche. Einige Urlauber mussten bereits am Flughafen übernachten. Wann sich die Lage wieder normalisiert, ist noch unklar. Die Deutsche Bahn will ihre geplanten Generalsanierungen neu ordnen. Bis 2036 sollen mehr als 40 stark belastete Strecken modernisiert werden. Künftig will die Bahn aber genauer prüfen, welche Projekte besonders wichtig sind und die Bauarbeiten besser aufeinander abstimmen. Hintergrund sind Verzögerungen und Probleme bei mehreren bereits sanierten Strecken. Das libanesische Parlament hat die Todesstrafe abgeschafft. Eine Mehrheit der 128 Abgeordneten stimmte für die Gesetzesänderung. Gerichte dürfen künftig keine Todesurteile mehr verhängen. Für ältere Fälle gilt lebenslange Haft, für neue Straftaten eine verschärfte lebenslange Haft mit Zwangsarbeit. Der Libanon ist damit das erste arabische Land, das die Todesstrafe komplett aus dem Strafrecht streicht. Der Wasserstand des Rheins in Nordrhein-Westfalen sinkt weiter. In Köln wurde mit 56 Zentimetern ein neuer historischer Tiefstand gemessen. Bis Freitag könnte der Pegel sogar auf 47 Zentimeter fallen. Auch in Düsseldorf und Duisburg werden neue Negativrekorde erwartet. Schiffe können zwar weiterhin fahren, wegen des niedrigen Wassers aber deutlich weniger Fracht transportieren. Bundesverkehrsminister Birger geht davon aus, dass die Probleme den ganzen August andauern werden.
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2: Die aktuellen Temperaturen in Köln-Bonn 28 Grad, in Hamburg 22, in Bremen 23, in Berlin 26, in Dresden 27, in Frankfurt am Main 30, in Stuttgart 32, in München 31, in Erfurt und Münster 27 Grad. Heute gibt es im Norden und Nordosten ein paar Wolken, meist bleibt es aber trocken. Sonst scheint im ganzen Land vielfach die Sonne. Die Höchstwerte erreichen 18 bis 34 Grad. Morgen scheint im Großteil des Landes die Sonne. Nachmittags sind direkt an den Alpen einzelne Schauer oder Gewitter möglich. Die Höchstwerte liegen zwischen 20 Grad im Norden und bis zu 35 Grad im Südwesten.
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5: 16 und 4 Minuten ist es. Ich bin Michin Gabriel. Ihr hört den Nachmittag.

0: Wenn die Sommerferien vorbei sind, sind sie wieder unterwegs. Die kleinen und großen Schülerinnen und Schüler. Vor den Schulen sorgen dann oft auch wieder die Elterntaxis für viel Unruhe. Verkehrsexperten empfehlen deshalb, Kinder gut auf den Schulweg vorzubereiten und möglichst selbstständig laufen zu lassen. Wie das sicher gelingt, weiß Mike Wirth.
1: Kinder möglichst früh selbstständig zur Schule gehen zu lassen, bringt gleich mehrere Vorteile. Es fördert unter anderem ihre Selbstständigkeit und stärkt ihr Selbstbewusstsein, erklärt Annika Nohe von der ADAC-Stiftung.
2: Und außerdem lernen Kinder gerade dann, wie sie sich richtig im Straßenverkehr verhalten und sammeln so eigene Erfahrungen, die sie später immer wieder brauchen werden. Zudem bedeutet der eigenständige Schulweg auch mehr Bewegung und fördert die Konzentration, hat also auch viele Vorteile.
1: Wichtig ist aber zu beachten, dass nicht jeder Schulweg von Anfang an dafür geeignet ist. Bei gefährlichen Stellen können Schule, Eltern und Gemeinde gemeinsam nach Lösungen suchen.
2: Es gibt gemeinsame Laufbusse, auch durch Eltern begleitet, Schullotsen, neue Zebrastreifen können hier auch schon einiges verändern. Und falls der Weg tatsächlich zu unsicher oder zu lange ist, kann das Kind natürlich auch einen Teil der Strecke mit dem Auto gefahren werden und den Rest dann alleine laufen.
1: Von Elterntaxis rät Verkehrsexpertin Annika Nohe ab. Sie sorgen vor allem für Chaos und Gefahrsituationen vor den Schulen. Sind Kind und Schulweg gut vorbereitet, heißt es üben, üben, üben. Je vertrauter die Strecke ist, desto sicherer bewegen sich Kinder später im Straßenverkehr.
2: Gehen Sie den Weg aktiv mit dem Schulkind ab, üben Sie das mehrfach, gerne auch mit der ganzen Familie, idealerweise zu genau den Zeiten, in denen später auch die Schule beginnt. Das verschafft dem Kind nachher eine gewisse Sicherheit und Routine, die essentiell sind für den sicheren, eigenständigen Schulweg.
0: Weg vom Elterntaxi, hin zu mehr Selbstständigkeit auf dem Schulweg. Das raten zumindest die Experten. Weitere Infos gibt's auch unter stiftung.adac.de/schulstart.

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1: Die aktuelle RSL-Temperatur liegt bei 29 Grad und die Sonne scheint bis 20.58 Uhr. Und dann geht's durch eine klare Nacht bei 16 Grad. So, Kinders, morgen geht's wieder los. 31 Grad heiß. Am Donnerstag 34 und am Freitag 35 Grad. Am Samstag geht's dann wieder ein bisschen runter und dann gibt's auch Regen. Aber ja, das dauert ja noch bis dahin. Genießt es! Trinken, trinken, trinken.
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0: Hey, hier ist der gute Laune Dienstagnachmittag bei Radio Saarschleifenland. Und was machen wir jetzt? Genau, wir blättern mal wieder im Tagebuch der großen Hits.
1: 11. August 1986. MC Micah G und DJ Swen steigen in die Charts ein mit Holiday Rap.
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1: Die beiden Musiker aus den Niederlanden heißen eigentlich Lucien Witteveen und Sven van Veen. Sie lernen sich abends mal in einer Diskothek kennen. Und beim Quatschen merken sie irgendwann, sie stehen beide auf Rapmusik und rappen auch beide hobbymäßig. Und da kommt so langsam die Idee auf, hey, lass uns doch einfach mal einen bekannten Popsong umwandeln in eine Hip-Hop-Version. Und da genau in diesem Moment gerade Holiday von Madonna in dem Club läuft, entscheiden sie sich für exakt diese Nummer. Also setzen sie sich zu Hause dran und produzieren den Song um. Sie bringen Rap-Elemente und Reime und Teile aus anderen Songs mit rein, zum Beispiel Summer Holiday von Cliff Richard.
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1: Also von anständigen Reimen bis hin zum Sampling ist eigentlich alles, was Hip-Hop ausmacht, in diesem Song vorhanden. Und so ist aus der Schnapsidee in dem Club hinterher tatsächlich ein richtig toller Song geworden. Und zwar ein Song, der so richtig Lust macht auf Sommer und Sonne und Entspannen. Und der einen vielleicht auch so ein ganz, ganz kleines bisschen zurückerinnert an einen tollen Sommer Mitte der 80er.

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2: Besuchen Sie den Tier- und Archepark im Blättelbornweg in Merzig. Der Park beherbergt vom Aussterben bedrohte Nutztierarten wie zum Beispiel Karakulschafe, Thüringer Waldziege, Hinterwälder Rinder und viele, viele mehr. Der Park ist immer bei freiem Eintritt für Sie geöffnet.
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0: Es wird 17 Uhr.
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2: Ich bin Silke Rech. In Syrien ist der frühere Machthaber Bashar al-Assad in Abwesenheit zum Tode verurteilt worden. Ein Gericht macht ihn für Kriegsverbrechen und Verbrechen gegen die Menschlichkeit während des Bürgerkriegs verantwortlich.
3: Assad war 2024 gestürzt worden und lebt seitdem im Exil in Moskau. Auch mehrere frühere Regierungsvertreter erhielten Todesurteile, darunter Assads Bruder Mahir. Vor dem Justizpalast in Damaskus reagierten viele Menschen mit Jubel auf die Urteile. Eine Vollstreckung der Strafen gilt jedoch als unwahrscheinlich, da Assad und weitere Verurteilte in Russland leben. Timo Wiesner, Redaktion.
2: Der Ätna auf Sizilien sorgt derzeit für große Probleme im Reiseverkehr. Europas aktivster Vulkan stößt seit Freitag große Mengen Asche und Lava aus. Am Flughafen Catania mussten deshalb mehr als 200 Flüge gestrichen oder umgeleitet werden. Schätzungen zufolge sind rund 30.000 Reisende betroffen, darunter auch viele Deutsche. Einige Urlauber mussten bereits am Flughafen übernachten. Wann sich die Lage wieder normalisiert, ist noch unklar. Die Deutsche Bahn will ihre geplanten Generalsanierungen neu ordnen. Bis 2036 sollen mehr als 40 stark belastete Strecken modernisiert werden. Künftig will die Bahn aber genauer prüfen, welche Projekte besonders wichtig sind und die Bauarbeiten besser aufeinander abstimmen. Hintergrund sind Verzögerungen und Probleme bei mehreren bereits sanierten Strecken. Das libanesische Parlament hat die Todesstrafe abgeschafft. Eine Mehrheit der 128 Abgeordneten stimmte für die Gesetzesänderung. Gerichte dürfen künftig keine Todesurteile mehr verhängen. Für ältere Fälle gilt lebenslange Haft, für neue Straftaten eine verschärfte lebenslange Haft mit Zwangsarbeit. Der Libanon ist damit das erste arabische Land, das die Todesstrafe komplett aus dem Strafrecht streicht. Der Wasserstand des Rheins in Nordrhein-Westfalen sinkt weiter. In Köln wurde mit 56 Zentimetern ein neuer historischer Tiefstand gemessen. Bis Freitag könnte der Pegel sogar auf 47 Zentimeter fallen. Auch in Düsseldorf und Duisburg werden neue Negativrekorde erwartet. Schiffe können zwar weiterhin fahren, wegen des niedrigen Wassers aber deutlich weniger Fracht transportieren. Bundesverkehrsminister Birger geht davon aus, dass die Probleme den ganzen August andauern werden.
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2: Die aktuellen Temperaturen: in Köln-Bonn 28 Grad, in Hamburg 22, in Bremen 23, in Berlin 26, in Dresden 27, in Frankfurt am Main 30, in Stuttgart 32, in München 31, in Erfurt und Münster 27 Grad. Heute gibt es im Norden und Nordosten ein paar Wolken, meist bleibt es aber trocken. Sonst scheint im ganzen Land vielfach die Sonne. Die Höchstwerte erreichen 18 bis 34 Grad. Morgen scheint im Großteil des Landes die Sonne, nachmittags sind direkt an den Alpen einzelne Schauer oder Gewitter möglich. Die Höchstwerte liegen zwischen 20 Grad im Norden und bis zu 35 Grad im Südwesten.
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5: Ja, dann fangen wir mal die letzte Stunde dieser Sendung an. 17 und 4 Minuten ist es. Hier ist der Nachmittag. Ich bin Mietin Gemriel.

0: Im Sommer erwarten uns hierzulande in vielen Regionen wieder so einige Highlights. Von Outdoor-Konzerten bis hin zu Festivals. Was wir im Saarland in diesem Jahr alles erleben und unternehmen können, weiß Jonas Vollbart.
1: Das kleine Saarland steckt voller Kultur. Das liegt an dem besonderen Lebensgefühl in dem Bundesland, aber auch daran, dass die Künstlerinnen und Künstler hier gut vernetzt sind. Ein musikalisches Highlight ist zum Beispiel das Fill in Jazz Festival mit vielen Konzerten und Events von Ende Juni bis Oktober.
2: Es kommen sowohl Jazz-Legenden, Weltstars, aber auch Newcomer, zum Beispiel die Yellow Jackets, die norwegische Sängerin Rebecca Bakken, der französische Star-Pianist Grégory Privat.
1: Erzählt Birgit Grauvogel von der Tourismuszentrale Saarland. Ihr Tipp für den Sommer? Die Opernfestspiele am Saarpolygon, einer riesengroßen Stahlskulptur zum Ende des Steinkohlebergbaus.
2: Dort wird das Musical West Side Story als Open-Air-Aufführung präsentiert. Begleitet wird das Ganze von einem 30-köpfigen Orchester mit Musikerinnen aus der Großregion. Ja, und das Saarpolygon selbst ist Teil dieser außergewöhnlichen Bühnenkulisse.
1: Auch im Weltkulturerbe Völklinger Hütte ist immer etwas geboten. Ob Ausstellungen, Konzerte oder das neue Ferrer Techno Festival.
2: Also ein Weg lohnt immer hierher in Sachen Kultur und ein Muss ist die römische Villa Borg. Dort finden sich Groß und Klein in der Römerzeit wieder, auch zum Beispiel bei den Römertagen Anfang August. In der Nähe liegt die spektakuläre Saarschleife. Unweit davon lohnt die Erlebniswelt von Villeroy & Boch mit Museum der Keramikkunst und einem Outlet für Schnäppchenjäger.
0: Im Saarland ist diesen Sommer einiges geboten, unter anderem ein Jazzfestival und ein Musical vor ganz besonderer Kulisse. Mehr Infos zu den Kulturhighlights gibt's auch unter urlaub.saarland.

0: jetzt im Sommer wollen viele von uns aktiv sein und etwas unternehmen. Andere kämpfen dagegen mit der sogenannten Sommermüdigkeit. Geri Zinnecke hat sich informiert, was dagegen hilft.
1: Bei hohen Temperaturen ist unser Körper konstant damit beschäftigt, die eigene Körpertemperatur stabil zu halten. Dafür erweitern sich unsere Blutgefäße und der Blutdruck sinkt, erklärt Apothekerin Andrea Späth.
2: Wir fühlen uns schlapp und haben auch weniger Energie als sonst. Bei vielen Menschen führt die Hitze auch zu Kreislaufproblemen oder zu Kopfschmerzen und das schlägt dann natürlich auf die Stimmung, denn gerade im Sommer wollen wir ja etwas unternehmen, wollen fit und aktiv sein.
1: Bei Hitze sollten wir unseren Körper darum möglichst gut unterstützen. Leichte Mahlzeiten in kleinen Portionen mit viel Gemüse sowie Fisch oder Geflügel zum Beispiel belasten den Kreislauf weniger als schweres Essen. Und auch für einen erholsamen Schlaf lässt sich einiges tun.
2: Die optimale Schlaftemperatur, die liegt ungefähr bei 16 bis 18 Grad Celsius. Bei hohen Raumtemperaturen sinkt die Körpertemperatur natürlich auch langsamer ab und dadurch schlafen wir schlechter ein und wachen nachts auch häufiger auf. Am besten ist es von daher, früh morgens mit kalter Morgenluft zu lüften und dann möglichst über den Tag Fenster und Rollläden geschlossen zu halten.
1: Ganz wichtig ist auch ausreichend trinken. Mindestens 2,5 Liter täglich sollten es bei einem gesunden Menschen sein.
2: Wenn es heiß ist, dann verliert der Körper nicht nur Wasser, sondern eben auch Mineralstoffe und Vitamine. Und neben einer ausgewogenen Ernährung und ausreichend Flüssigkeit kann es dann zum Beispiel sinnvoll sein, gezielt zu ergänzen mit Nährstoffen wie Magnesium und Vitamin B6. 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
0: Besonders Hitze und Schwitzen machen unserem Körper im Sommer zu schaffen. Deshalb sind ausreichend Flüssigkeit, eine ausgewogene Ernährung und regelmäßige Erholungspausen besonders wichtig. Danke an Geri Zinnecke für diesen Beitrag.

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0: Dienstag, 11. August, hier ist Radio Sascha Leifenland und ich habe für euch das Wetter und die aktuelle RSL-Temperatur.
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0: Die aktuelle RSL-Temperatur liegt bei 29 Grad und die Sonne scheint und scheint bis 20.58 Uhr, dann ist der Sonnenuntergang und dann geht es durch eine klare Nacht bei 16 Grad. Morgen Sonne und Wolken bei 31 Grad, am Donnerstag viel Sonnenschein bei 34 Grad und am Freitag viel Sonnenschein bei 35 Grad.
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0: Radio Saarschleifen an der späte Nachmittag und wir machen es wieder. Wir blättern noch ein letztes Mal im Tagebuch der großen Hits.
1: 11. August 1984. Gary Moore steigt mit Empty Rooms in England in die Charts ein. Robert William Gary Moore wird 1952 in Belfast geboren. Als er 6 Jahre alt ist, stellt sein Vater ihn in Belfast auf die Bühne. Dort singt er für das Publikum einen Song. Und dieses Gefühl, das er dort oben hat, das lässt ihn nicht mehr los. Er will das immer und immer wieder haben. Er entdeckt irgendwann das Gitarrespielen für sich. Clapton und Peter Green von Fleetwood Mac sind seine großen Vorbilder. In den 60ern und 70ern spielt er in einigen Bands und landet so auch erste Erfolge. Bis er Mitte der 70er seine eigene Band gründet, die Gary Moore Band. Hier kann er einfach sein eigenes Ding machen, sich musikalisch ordentlich austoben. Kein Album gleicht dem anderen. Einen seiner größten Erfolge hat er dann 1984 mit dieser Nummer, Empty Rooms. 2011 stirbt Moore plötzlich und unerwartet an einem Herzinfarkt. Er wurde 58 Jahre alt.

Radio Saarschleifenland, der gute Laune Dienstagnachmittag geht zu Ende. Dieser Nachmittag neigt sich dem Abend entgegen. Hey, und da frage ich mich doch. Keine Ahnung, vielleicht der Uli. Oder unser Oberbürgermeister. Wer weiß, vielleicht ist das auch so ein Urandreher.

0: Das war der Nachmittag bei Radio Salzschleifenland. Ich wünsche euch einen wunderbaren Abend. Genießt die Zeit. Wir hören uns morgen früh um 6 wieder. Ich bin Metin Gabriel. Freue mich auf morgen früh. Also macht's gut. Ich bin weg. Tschüss.
1: Tschüss.
2: Heute ist nicht alle Tage. Ich komme wieder. Keine Frage.

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0: Es wird 18 Uhr.
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2: Ich bin Silke Rech. Wegen des extremen Niedrigwassers haben inzwischen 10 Bundesländer das Sonntagsfahrverbot für Lkw gelockert. Dazu gehören unter anderem Nordrhein-Westfalen und Mecklenburg-Vorpommern.
3: Auch in weiteren Teilen Deutschlands gibt es Ausnahmen oder sie sind geplant. Hintergrund sind die niedrigen Wasserstände auf Rhein, Elbe und anderen Flüssen. Viele Frachtschiffe können deshalb deutlich weniger laden und ein Teil der Güter soll stattdessen über die Straße transportiert werden. Die Logistikbranche warnt allerdings vor zu hohen Erwartungen, unter anderem weil bundesweit mehr als 100.000 Lkw-Fahrer fehlen. Noah Ulrich, Redaktion.
2: Syriens früherer Machthaber Bashar al-Assad ist in Abwesenheit zum Tode verurteilt worden. Ein syrisches Gericht wirft ihm Kriegsverbrechen und Verbrechen gegen die Menschlichkeit seit Beginn des Bürgerkriegs im Jahr 2011 vor. Assad war im Dezember 2024 nach mehr als 2 Jahrzehnten an der Macht gestürzt worden. Anschließend floh er mit seiner Familie nach Russland, wo er seitdem im Exil lebt. Nach einer Drohnensichtung ist der Flugbetrieb am Flughafen Hannover in der Nacht zeitweise eingestellt worden. Mehrere Flüge verspäteten sich, eine Frachtmaschine wurde umgeleitet. Seit dem Morgen läuft der Betrieb wieder normal. Ob es einen Zusammenhang mit der Sprengstoffdrohne am Flughafen Leipzig-Halle gibt, ist noch unklar. 3 Jahre nach der Flugblattaffäre um Bayerns Wirtschaftsminister Hubert Aiwanger wird gegen einen ehemaligen Lehrer seiner Schule ermittelt. Er soll bei einem Abi-Treffen das umstrittene Flugblatt gezeigt und dabei interne Informationen über Aiwanger weitergegeben haben. Es geht um den Verdacht, dass der frühere Lehrer damit Dienstgeheimnisse verletzt hat. Die Ermittlungen laufen noch, für den Mann gilt die Unschuldsvermutung. Bei Länderspielen der deutschen Fußballnationalmannschaft gibt es erstmals seit mehr als 25 Jahren wieder Stehplätze. Los geht's schon im September bei den Nations League-Spielen gegen Griechenland und Serbien. Die Tickets kosten 18 Euro, Mitglieder im Club zahlen 15 Euro. Der öffentliche Vorverkauf startet am 18. August.
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2: Die aktuellen Temperaturen in Köln-Bonn 28 Grad, in Hamburg 20, in Bremen 21, in Berlin 24, in Dresden 27, in Frankfurt am Main 29, in Stuttgart 32, in München 33, in Erfurt 26 und in Münster 27 Grad. In den kommenden Stunden ist es im Nordosten wolkig, sonst im ganzen Land oft sonnig und trocken. Nur in den Alpen sind einzelne Gewitter möglich. Über die Nacht kühlt es bei klarer Sicht auf 16 bis 5 Grad ab. Morgen scheint im Großteil des Landes die Sonne, nachmittags sind direkt an den Alpen einzelne Schauer oder Gewitter möglich. Die Höchstwerte liegen zwischen 20 Grad im Norden und bis zu 35 Grad im Südwesten.
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0: Es wird 19 Uhr.
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2: Ich bin Silke Rech. Wegen des extremen Niedrigwassers haben inzwischen 10 Bundesländer das Sonntagsfahrverbot für Lkw gelockert. Dazu gehören unter anderem Nordrhein-Westfalen und Mecklenburg-Vorpommern.
3: Auch in weiteren Teilen Deutschlands gibt es Ausnahmen oder sie sind geplant. Hintergrund sind die niedrigen Wasserstände auf Rhein, Elbe und anderen Flüssen. Viele Frachtschiffe können deshalb deutlich weniger laden und ein Teil der Güter soll stattdessen über die Straße transportiert werden. Die Logistikbranche warnt allerdings vor zu hohen Erwartungen, unter anderem weil bundesweit mehr als 100.000 Lkw-Fahrer fehlen. Noah Ulrich, Redaktion.
2: Syriens früherer Machthaber Bashar al-Assad ist in Abwesenheit zum Tode verurteilt worden. Ein syrisches Gericht wirft ihm Kriegsverbrechen und Verbrechen gegen die Menschlichkeit seit Beginn des Bürgerkriegs im Jahr 2011 vor. Assad war im Dezember 2024 nach mehr als 2 Jahrzehnten an der Macht gestürzt worden. Anschließend floh er mit seiner Familie nach Russland, wo er seitdem im Exil lebt. Nach einer Drohnensichtung ist der Flugbetrieb am Flughafen Hannover in der Nacht zeitweise eingestellt worden. Mehrere Flüge verspäteten sich, eine Frachtmaschine wurde umgeleitet. Seit dem Morgen läuft der Betrieb wieder normal. Ob es einen Zusammenhang mit der Sprengstoffdrohne am Flughafen Leipzig-Halle gibt, ist noch unklar. 3 Jahre nach der Flugblattaffäre um Bayerns Wirtschaftsminister Hubert Aiwanger wird gegen einen ehemaligen Lehrer seiner Schule ermittelt. Er soll bei einem Abi-Treffen das umstrittene Flugblatt gezeigt und dabei interne Informationen über Aiwanger weitergegeben haben. Es geht um den Verdacht, dass der frühere Lehrer damit Dienstgeheimnisse verletzt hat. Die Ermittlungen laufen noch, für den Mann gilt die Unschuldsvermutung. Bei Länderspielen der deutschen Fußballnationalmannschaft gibt es erstmals seit mehr als 25 Jahren wieder Stehplätze. Los geht's schon im September bei den Nations League-Spielen gegen Griechenland und Serbien. Die Tickets kosten 18 Euro, Mitglieder im Club zahlen 15 Euro. Der öffentliche Vorverkauf startet am 18. August.
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2: Die aktuellen Temperaturen: in Köln, Bonn 28 Grad, in Hamburg 20, in Bremen 21, in Berlin 24, in Dresden 27, in Frankfurt am Main 29, in Stuttgart 32, in München 33, in Erfurt 26 und in Münster 27 Grad. In den kommenden Stunden ist es im Nordosten wolkig, sonst im ganzen Land oft sonnig und trocken. Nur in den Alpen sind einzelne Gewitter möglich. Über die Nacht kühlt es bei klarer Sicht auf 16 bis 5 Grad ab. Morgen scheint im Großteil des Landes die Sonne. Nachmittags sind direkt an den Alpen einzelne Schauer oder Gewitter möglich. Die Höchstwerte liegen zwischen 20 Grad im Norden und bis zu 35 Grad im Südwesten.
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0: Es wird 20 Uhr.
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2: Ich bin Silke Reich. Das Niedrigwasser wird die Binnenschifffahrt voraussichtlich noch den ganzen August beschäftigen. Bundesverkehrsminister Bilger bezeichnet die Lage als sehr angespannt.
3: Morgen will er deshalb mit den Verkehrsministern der Länder über weitere Maßnahmen beraten. Viele Bundesländer haben bereits das Sonntagsfahrverbot für LKW vorübergehend gelockert, darunter Nordrhein-Westfalen und Mecklenburg-Vorpommern. So sollen mehr Güter vom Schiff auf die Straße verlagert werden. Timo Wiesner, Redaktion.
2: In Kolumbien ist die Zahl der Todesopfer nach dem schweren Erdbeben auf mehr als 200 gestiegen. Mehr als 3000 Menschen werden noch vermisst. Rettungskräfte, Soldaten und Angehörige suchen weiter in den Trümmern eingestürzter Gebäude. Präsident de la Espriella hat den Notstand ausgerufen und zusätzliche Einsatzkräfte in das Katastrophengebiet geschickt. Ungarn hat einen neuen Staatspräsidenten. Das Parlament wählte den früheren Präsidenten des obersten Gerichtshofs, András Baka, mit großer Mehrheit ins Amt. Der 73-Jährige gilt als Kritiker des früheren Regierungschefs Orbán und will sich für Demokratie und Rechtsstaatlichkeit einsetzen. Baka tritt sein neues Amt am 19. August an. Israel stimmt einer Verlängerung von 2 EU-Missionen für die Palästinensergebiete bis Ende Juni kommenden Jahres zu. Dabei geht es zum einen um die Unterstützung am Grenzübergang Rafah zwischen dem Gazastreifen und Ägypten. Zum anderen hilft die EU bei der Ausbildung palästinensischer Polizisten und beim Aufbau von Sicherheitsstrukturen. Auch Deutschland beteiligt sich mit Experten an beiden Missionen. Nach neuen Vorwürfen gegen das russische Haus in Berlin werden die Forderungen nach einer Schließung lauter. Politiker von CDU, FDP und Grünen sprechen sich dafür aus. Hintergrund sind Berichte, wonach die Einrichtung von russischen Geheimdiensten genutzt werden soll. Das russische Haus weist solche Vorwürfe zurück und bezeichnet sich als kulturelle Institution. Eine Schließung ist derzeit allerdings nicht absehbar, weil auch entsprechende Abkommen zwischen Deutschland und Russland bestehen.
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2: In den kommenden Stunden gering bewölkt oder klar und trocken. Tiefstwerte im Südwesten und Süden sowie an der See 16 bis 10 Grad, sonst 11 bis 5 Grad. Am Mittwoch scheint im Großteil des Landes die Sonne. Nachmittags sind direkt an den Alpen einzelne Schauer oder Gewitter möglich. Die Höchstwerte liegen zwischen 20 Grad im Norden und bis zu 35 Grad im Südwesten.
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0: Es wird 21 Uhr.
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2: Ich bin Silke Reich. Das Niedrigwasser wird die Binnenschifffahrt voraussichtlich noch den ganzen August beschäftigen. Bundesverkehrsminister Bilger bezeichnet die Lage als sehr angespannt.
3: Morgen will er deshalb mit den Verkehrsministern der Länder über weitere Maßnahmen beraten. Viele Bundesländer haben bereits das Sonntagsfahrverbot für LKW vorübergehend gelockert, darunter Nordrhein-Westfalen und Mecklenburg-Vorpommern. So sollen mehr Güter vom Schiff auf die Straße verlagert werden. Timo Wiesner, Redaktion.
2: In Kolumbien ist die Zahl der Todesopfer nach dem schweren Erdbeben auf mehr als 200 gestiegen. Mehr als 3000 Menschen werden noch vermisst. Rettungskräfte, Soldaten und Angehörige suchen weiter in den Trümmern eingestürzter Gebäude. Präsident de la Espriella hat den Notstand ausgerufen und zusätzliche Einsatzkräfte in das Katastrophengebiet geschickt. Ungarn hat einen neuen Staatspräsidenten. Das Parlament wählte den früheren Präsidenten des obersten Gerichtshofs, András Baka, mit großer Mehrheit ins Amt. Der 73-Jährige gilt als Kritiker des früheren Regierungschefs Orbán und will sich für Demokratie und Rechtsstaatlichkeit einsetzen. Baka tritt sein neues Amt am 19. August an. Israel stimmt einer Verlängerung von 2 EU-Missionen für die Palästinensergebiete bis Ende Juni kommenden Jahres zu. Dabei geht es zum einen um die Unterstützung am Grenzübergang Rafah zwischen dem Gazastreifen und Ägypten. Zum anderen hilft die EU bei der Ausbildung palästinensischer Polizisten und beim Aufbau von Sicherheitsstrukturen. Auch Deutschland beteiligt sich mit Experten an beiden Missionen. Nach neuen Vorwürfen gegen das russische Haus in Berlin werden die Forderungen nach einer Schließung lauter. Politiker von CDU, FDP und Grünen sprechen sich dafür aus. Hintergrund sind Berichte, wonach die Einrichtung von russischen Geheimdiensten genutzt werden soll. Das russische Haus weist solche Vorwürfe zurück und bezeichnet sich als kulturelle Institution. Eine Schließung ist derzeit allerdings nicht absehbar, weil auch entsprechende Abkommen zwischen Deutschland und Russland bestehen.
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2: In den kommenden Stunden gering bewölkt oder klar und trocken. Tiefstwerte im Südwesten und Süden sowie an der See 16 bis 10 Grad, sonst 11 bis 5 Grad. Am Mittwoch scheint im Großteil des Landes die Sonne. Nachmittags sind direkt an den Alpen einzelne Schauer oder Gewitter möglich. Die Höchstwerte liegen zwischen 20 Grad im Norden und bis zu 35 Grad im Südwesten.
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0: Es wird 22 Uhr.
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2: Ich bin Selke Rech. Das war der Tag. In Syrien ist der frühere Machthaber Bashar al-Assad in Abwesenheit zum Tode verurteilt worden. Ein Gericht macht ihn für Kriegsverbrechen und Verbrechen gegen die Menschlichkeit während des Bürgerkriegs verantwortlich. Assad war 2024 gestürzt worden und lebt seitdem im Exil in Moskau. Auch mehrere frühere Regierungsvertreter erhielten Todesurteile, darunter Assads Bruder Mahir. Vor dem Justizpalast in Damaskus reagierten viele Menschen mit Jubel auf die Urteile. Eine Vollstreckung der Strafen gilt jedoch als unwahrscheinlich, da Assad und weitere Verurteilte in Russland leben. Das Niedrigwasser wird die Binnenschifffahrt voraussichtlich noch den ganzen August beschäftigen. Bundesverkehrsminister Bilger bezeichnet die Lage als sehr angespannt. Morgen will er deshalb mit den Verkehrsministern der Länder über weitere Maßnahmen beraten. Viele Bundesländer haben bereits das Sonntagsfahrverbot für Lkw vorübergehend gelockert, darunter Nordrhein-Westfalen und Mecklenburg-Vorpommern. So sollen mehr Güter vom Schiff auf die Straße verlagert werden. In Kolumbien ist die Zahl der Todesopfer nach dem schweren Erdbeben auf mehr als 200 gestiegen. Mehr als 3000 Menschen werden noch vermisst. Rettungskräfte, Soldaten und Angehörige suchen weiter in den Trümmern eingestürzter Gebäude. Präsident De La Espriella hat den Notstand ausgerufen und zusätzliche Einsatzkräfte in das Katastrophengebiet geschickt. Der Ätna auf Sizilien sorgt derzeit für große Probleme im Reiseverkehr. Europas aktivster Vulkan stößt seit Freitag große Mengen Asche und Lava aus. Am Flughafen Catania mussten deshalb mehr als 200 Flüge gestrichen oder umgeleitet werden. Schätzungen zufolge sind rund 30.000 Reisende betroffen, darunter auch viele Deutsche. Einige Urlauber mussten bereits am Flughafen übernachten. Wann sich die Lage wieder normalisiert, ist noch unklar. In der Demokratischen Republik Kongo sind inzwischen mehr als 2000 Menschen an Ebola gestorben. Rund 4400 Infektionen wurden bislang bestätigt. Der aktuelle Ausbruch wurde im Mai bekannt und geht auf eine seltene Variante des Virus zurück, gegen die es bislang keinen Impfstoff gibt. Die Weltgesundheitsorganisation geht davon aus, dass der Ausbruch bereits im Februar begonnen hat.
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2: In den kommenden Stunden gering bewölkt oder klar und trocken. Tiefstwerte im Südwesten und Süden sowie an der See 16 bis 10 Grad, sonst 11 bis 5 Grad. Am Mittwoch scheint im Großteil des Landes die Sonne. Nachmittags sind direkt an den Alpen einzelne Schauer oder Gewitter möglich. Die Höchstwerte liegen zwischen 20 Grad im Norden und bis zu 35 Grad im Südwesten.
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0: Es wird 23 Uhr.
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2: Ich bin Selke Rech. Das war der Tag. In Syrien ist der frühere Machthaber Bashar al-Assad in Abwesenheit zum Tode verurteilt worden. Ein Gericht macht ihn für Kriegsverbrechen und Verbrechen gegen die Menschlichkeit während des Bürgerkriegs verantwortlich. Assad war 2024 gestürzt worden und lebt seitdem im Exil in Moskau. Auch mehrere frühere Regierungsvertreter erhielten Todesurteile, darunter Assads Bruder Mahir. Vor dem Justizpalast in Damaskus reagierten viele Menschen mit Jubel auf die Urteile. Eine Vollstreckung der Strafen gilt jedoch als unwahrscheinlich, da Assad und weitere Verurteilte in Russland leben. Das Niedrigwasser wird die Binnenschifffahrt voraussichtlich noch den ganzen August beschäftigen. Bundesverkehrsminister Bilger bezeichnet die Lage als sehr angespannt. Morgen will er deshalb mit den Verkehrsministern der Länder über weitere Maßnahmen beraten. Viele Bundesländer haben bereits das Sonntagsfahrverbot für Lkw vorübergehend gelockert, darunter Nordrhein-Westfalen und Mecklenburg-Vorpommern. So sollen mehr Güter vom Schiff auf die Straße verlagert werden. In Kolumbien ist die Zahl der Todesopfer nach dem schweren Erdbeben auf mehr als 200 gestiegen. Mehr als 3000 Menschen werden noch vermisst. Rettungskräfte, Soldaten und Angehörige suchen weiter in den Trümmern eingestürzter Gebäude. Präsident De La Espriella hat den Notstand ausgerufen und zusätzliche Einsatzkräfte in das Katastrophengebiet geschickt. Der Ätna auf Sizilien sorgt derzeit für große Probleme im Reiseverkehr. Europas aktivster Vulkan stößt seit Freitag große Mengen Asche und Lava aus. Am Flughafen Catania mussten deshalb mehr als 200 Flüge gestrichen oder umgeleitet werden. Schätzungen zufolge sind rund 30.000 Reisende betroffen, darunter auch viele Deutsche. Einige Urlauber mussten bereits am Flughafen übernachten. Wann sich die Lage wieder normalisiert, ist noch unklar. In der Demokratischen Republik Kongo sind inzwischen mehr als 2000 Menschen an Ebola gestorben. Rund 4400 Infektionen wurden bislang bestätigt. Der aktuelle Ausbruch wurde im Mai bekannt und geht auf eine seltene Variante des Virus zurück, gegen die es bislang keinen Impfstoff gibt. Die Weltgesundheitsorganisation geht davon aus, dass der Ausbruch bereits im Februar begonnen hat.
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2: In den kommenden Stunden gering bewölkt oder klar und trocken. Tiefstwerte im Südwesten und Süden sowie an der See 16 bis 10 Grad, sonst 11 bis 5 Grad. Am Mittwoch scheint im Großteil des Landes die Sonne. Nachmittags sind direkt an den Alpen einzelne Schauer oder Gewitter möglich. Die Höchstwerte liegen zwischen 20 Grad im Norden und bis zu 35 Grad im Südwesten.
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0: Es wird 0 Uhr.
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2: Ich bin Silke Rech. Das wird der Tag. Das Bundeskabinett will heute eine Reform der deutschen Nachrichtendienste auf den Weg bringen. BND und andere Dienste sollen angesichts zunehmender Cyberangriffe und Desinformation mehr Befugnisse bekommen. Gleichzeitig sind stärkere Kontrollen vorgesehen. Außerdem soll das Kabinett über die geplante BAföG-Reform entscheiden. Studenten sollen künftig mehr Geld bekommen. Unter anderem soll die Wohnkostenpauschale ab dem Sommersemester 2027 steigen. Auch eine Reform der Kinder- und Jugendhilfe steht heute auf der Tagesordnung. Die niedrigen Wasserstände in vielen deutschen Flüssen beschäftigen heute die Verkehrsminister von Bund und Ländern. Bei einer Schaltkonferenz wollen sie über die angespannte Lage in der Binnenschifffahrt und mögliche weitere Maßnahmen beraten. Bundesverkehrsminister Bilger rechnet damit, dass die Probleme durch das Niedrigwasser noch den gesamten August anhalten könnten. Mehrere Bundesländer haben bereits das Sonntagsfahrverbot für Lkw gelockert, damit ein Teil der Transporte vom Schiff auf die Straße verlagert werden kann. Die Verbraucherpreise in Deutschland sind im Juli wieder deutlich gestiegen. Wie stark sich einzelne Bereiche verteuert haben, zeigt das Statistische Bundesamt heute Morgen. Um 8 Uhr werden die ausführlichen Zahlen zur Inflation veröffentlicht. Eine erste Schätzung hatte eine Inflationsrate von 2,8% ergeben. Vor allem die Energiepreise sind wieder kräftig gestiegen, nachdem die vorübergehende Entlastung bei Benzin und Diesel ausgelaufen ist. Volkswirte rechnen in den kommenden Monaten mit weiter steigenden Preisen. Am Abend lohnt sich in Deutschland der Blick in den Himmel. Kurz vor Sonnenuntergang schiebt sich der Mond vor die Sonne. Bei uns ist eine partielle Sonnenfinsternis zu sehen, während es in Teilen Spaniens sogar eine totale Sonnenfinsternis gibt. Die Aussichten sind gut, Wolken sollen die Sicht kaum stören. Wichtig ist aber, wer direkt zur Sonne schaut, braucht unbedingt eine spezielle Sonnenfinsternisbrille, sonst können die Augen dauerhaft geschädigt werden. Bei der Leichtathletik-EM in Birmingham startet heute der Zehnkampf. Weltmeister Leo Neugebauer gehört bei seiner EM-Premiere zu den Favoriten auf den Titel. Auch der frühere Welt- und Europameister Niklas Kaul rechnet sich Medaillenchancen aus. Los geht's um 11.35 Uhr mit den 100 Metern.
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2: In den kommenden Stunden gering bewölkt oder klar und trocken. Tiefstwerte im Südwesten und Süden sowie an der See 16 bis 10 Grad, sonst 11 bis 5 Grad. Am Mittwoch scheint im Großteil des Landes die Sonne. Nachmittags sind direkt an den Alpen einzelne Schauer oder Gewitter möglich. Die Höchstwerte liegen zwischen 20 Grad im Norden und bis zu 35 Grad im Südwesten.
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0: Es wird 1 Uhr.
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2: Ich bin Silke Rech. Das wird der Tag. Das Bundeskabinett will heute eine Reform der deutschen Nachrichtendienste auf den Weg bringen. BND und andere Dienste sollen angesichts zunehmender Cyberangriffe und Desinformation mehr Befugnisse bekommen. Gleichzeitig sind stärkere Kontrollen vorgesehen. Außerdem soll das Kabinett über die geplante BAföG-Reform entscheiden. Studenten sollen künftig mehr Geld bekommen. Unter anderem soll die Wohnkostenpauschale ab dem Sommersemester 2027 steigen. Auch eine Reform der Kinder- und Jugendhilfe steht heute auf der Tagesordnung. Die niedrigen Wasserstände in vielen deutschen Flüssen beschäftigen heute die Verkehrsminister von Bund und Ländern. Bei einer Schaltkonferenz wollen sie über die angespannte Lage in der Binnenschifffahrt und mögliche weitere Maßnahmen beraten. Bundesverkehrsminister Bilger rechnet damit, dass die Probleme durch das Niedrigwasser noch den gesamten August anhalten könnten. Mehrere Bundesländer haben bereits das Sonntagsfahrverbot für Lkw gelockert, damit ein Teil der Transporte vom Schiff auf die Straße verlagert werden kann. Die Verbraucherpreise in Deutschland sind im Juli wieder deutlich gestiegen. Wie stark sich einzelne Bereiche verteuert haben, zeigt das Statistische Bundesamt heute Morgen. Um 8 Uhr werden die ausführlichen Zahlen zur Inflation veröffentlicht. Eine erste Schätzung hatte eine Inflationsrate von 2,8% ergeben. Vor allem die Energiepreise sind wieder kräftig gestiegen, nachdem die vorübergehende Entlastung bei Benzin und Diesel ausgelaufen ist. Volkswirte rechnen in den kommenden Monaten mit weiter steigenden Preisen. Am Abend lohnt sich in Deutschland der Blick in den Himmel. Kurz vor Sonnenuntergang schiebt sich der Mond vor die Sonne. Bei uns ist eine partielle Sonnenfinsternis zu sehen, während es in Teilen Spaniens sogar eine totale Sonnenfinsternis gibt. Die Aussichten sind gut, Wolken sollen die Sicht kaum stören. Wichtig ist aber, wer direkt zur Sonne schaut, braucht unbedingt eine spezielle Sonnenfinsternisbrille, sonst können die Augen dauerhaft geschädigt werden. Bei der Leichtathletik-EM in Birmingham startet heute der Zehnkampf. Weltmeister Leo Neugebauer gehört bei seiner EM-Premiere zu den Favoriten auf den Titel. Auch der frühere Welt- und Europameister Niklas Kaul rechnet sich Medaillenchancen aus. Los geht's um 11.35 Uhr mit den 100 Metern.
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2: In den kommenden Stunden gering bewölkt oder klar und trocken. Tiefstwerte im Südwesten und Süden sowie an der See 16 bis 10 Grad, sonst 11 bis 5 Grad. Am Mittwoch scheint im Großteil des Landes die Sonne. Nachmittags sind direkt an den Alpen einzelne Schauer oder Gewitter möglich. Die Höchstwerte liegen zwischen 20 Grad im Norden und bis zu 35 Grad im Südwesten.
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0: Es wird 2 Uhr.
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2: Ich bin Silke Rech. Das wird der Tag. Das Bundeskabinett will heute eine Reform der deutschen Nachrichtendienste auf den Weg bringen. BND und andere Dienste sollen angesichts zunehmender Cyberangriffe und Desinformation mehr Befugnisse bekommen. Gleichzeitig sind stärkere Kontrollen vorgesehen. Außerdem soll das Kabinett über die geplante BAföG-Reform entscheiden. Studenten sollen künftig mehr Geld bekommen. Unter anderem soll die Wohnkostenpauschale ab dem Sommersemester 2027 steigen. Auch eine Reform der Kinder- und Jugendhilfe steht heute auf der Tagesordnung. Die niedrigen Wasserstände in vielen deutschen Flüssen beschäftigen heute die Verkehrsminister von Bund und Ländern. Bei einer Schaltkonferenz wollen sie über die angespannte Lage in der Binnenschifffahrt und mögliche weitere Maßnahmen beraten. Bundesverkehrsminister Bilger rechnet damit, dass die Probleme durch das Niedrigwasser noch den gesamten August anhalten könnten. Mehrere Bundesländer haben bereits das Sonntagsfahrverbot für Lkw gelockert, damit ein Teil der Transporte vom Schiff auf die Straße verlagert werden kann. Die Verbraucherpreise in Deutschland sind im Juli wieder deutlich gestiegen. Wie stark sich einzelne Bereiche verteuert haben, zeigt das Statistische Bundesamt heute Morgen. Um 8 Uhr werden die ausführlichen Zahlen zur Inflation veröffentlicht. Eine erste Schätzung hatte eine Inflationsrate von 2,8% ergeben. Vor allem die Energiepreise sind wieder kräftig gestiegen, nachdem die vorübergehende Entlastung bei Benzin und Diesel ausgelaufen ist. Volkswirte rechnen in den kommenden Monaten mit weiter steigenden Preisen. Am Abend lohnt sich in Deutschland der Blick in den Himmel. Kurz vor Sonnenuntergang schiebt sich der Mond vor die Sonne. Bei uns ist eine partielle Sonnenfinsternis zu sehen, während es in Teilen Spaniens sogar eine totale Sonnenfinsternis gibt. Die Aussichten sind gut, Wolken sollen die Sicht kaum stören. Wichtig ist aber, wer direkt zur Sonne schaut, braucht unbedingt eine spezielle Sonnenfinsternisbrille, sonst können die Augen dauerhaft geschädigt werden. Bei der Leichtathletik-EM in Birmingham startet heute der Zehnkampf. Weltmeister Leo Neugebauer gehört bei seiner EM-Premiere zu den Favoriten auf den Titel. Auch der frühere Welt- und Europameister Niklas Kaul rechnet sich Medaillenchancen aus. Los geht's um 11.35 Uhr mit den 100 Metern.
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2: In den kommenden Stunden gering bewölkt oder klar und trocken. Tiefstwerte im Südwesten und Süden sowie an der See 16 bis 10 Grad, sonst 11 bis 5 Grad. Am Mittwoch scheint im Großteil des Landes die Sonne. Nachmittags sind direkt an den Alpen einzelne Schauer oder Gewitter möglich. Die Höchstwerte liegen zwischen 20 Grad im Norden und bis zu 35 Grad im Südwesten.
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